0: USA haben mit 69,2 Milliarden das meiste Geld rein investiert. Dahinter folgen China, Großbritannien und Russland. Ein US-Gericht hat die massive Erhöhung der Gebühr für das Arbeitsvisum gestoppt. Die Trump-Regierung hatte die Antragsgebühr im letzten Herbst auf $100.000 angehoben, um den Einsatz ausländischer Fachkräfte zu begrenzen. Das Gericht in Massachusetts sieht darin allerdings einen Eingriff in Zuständigkeiten des Kongresses und hat die Regel vorerst wieder aufgehoben. Das Urteil ist allerdings auch noch nicht rechtskräftig. Die Regierung will in Berufung gehen. Nach der Eskalation im Krieg im Nahen Osten haben Israel und der Iran die Angriffe beendet. Der israelische Premierminister Netanyahu hat die Feuerpause bestätigt. Allerdings will Israel auch weiter im Libanon gegen die Hisbollah vorgehen, die mit dem Iran verbündet ist. Zuvor hatte die Armee noch Ziele in der Küstenstadt Tyros beschossen. Die Bewohner eines Stadtteils sind aufgefordert worden, sich in Sicherheit zu bringen. Einbrecher haben aus einem Haus in Schweig bei Nürnberg in Mittelfranken Schmuck und Wertgegenstände im Wert von etwa 300.000 Euro geklaut. Laut Polizei sind die Täter über ein Fenster im Obergeschoss ins Haus reingekommen. Der genaue Zeitpunkt des Einbruchs ist noch unklar. Die Polizei hat Spuren am Tatort gefunden und bittet jetzt um Zeugenhinweise.
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2: Momentan messen wir in Augsburg 16 Grad und bedeckter Himmel. Ried 17 Grad, dazu Bad Hindelang 15 Grad bei Regen. In der Nacht bleibt es zwischen Donau und den Alpen grau und stellenweise nass. Die Temperaturen liegen meist zwischen 13 und 17 Grad. Bis zum Morgen ziehen letzte Schauer durch. Oft bleibt es trüb. In den Tälern kann sich Nebel bilden. Morgen gibt es viele Wolken, zeitweise Regen und nur kurze Auflockerungen. Am Donnerstag zeigt sich das Wetter freundlicher, mit mehr Sonne und einzelnen Schauern, bevor es am Freitag wieder häufiger grau ist und der Tag frisch mit rund 7 bis 9 Grad startet. Im Allgäu kühlt es dabei spürbar stärker ab als in Augsburg-Stadt.
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2: Es liegen keine Staus oder Behinderungen vor. Auch Blitzer oder Abstandsmessungen sind uns aktuell nicht gemeldet.
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1: Augsburg, Oberhausen. 17 Grad und stark bewölkt. Obergriesbach ebenfalls 17 Grad. Sonthofen 14 Grad. In der Nacht bleibt es zwischen Donau und den Alpen nass und dicht bewölkt. Stellenweise bildet sich im Donautal Nebel bei Temperaturen zwischen 13 und 17 Grad. Morgen am Mittwoch viele Wolken, zeitweise Regen und nur kurze Auflockerungen. Am Donnerstag öfter Sonne, aber im Allgäu einzelne Schauer. Später in der Woche wieder grauer, mit Höchstwerten zwischen 15 und 18 Grad.
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1: Es liegen uns keine Verkehrsstörungen vor. Auch Blitzer sind derzeit nicht gemeldet.
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2: Ich bin Yves Simon. Wer Wehrdienst geleistet hat, könnte in Zukunft auch zu Reserveübungen verpflichtet werden. Das plant Verteidigungsminister Pistorius und er stößt damit auf Kritik aus Bayern. Die Unternehmen befürchten, dass dringend benötigte Fachkräfte dadurch wochenlang in den Betrieben fehlen könnten. Wirtschaftsvertreter wie zum Beispiel Bertram Brossard von der Vereinigung der Bayerischen Wirtschaft fordern deswegen mehr Planbarkeit und eine frühzeitige Information der Arbeitgeber, wenn Reservisten eingezogen werden. Die Übungen könnten pro Jahr 3 Wochen dauern. Die Ursache für den Stromausfall in der Region Reutlingen in Baden-Württemberg ist nach Einschätzung des Bundesinnenministeriums vermutlich ein Brandanschlag gewesen. Das hat Minister Dobrindt am Abend im ZDF bestätigt.
3: Jetzt geht es darum, dass man in alle Richtungen weiter ermittelt, um die Grundlage dieses Brandanschlags und die Täter entsprechend auch zu ermitteln.
2: Nach dem nächtlichen Brand in einem Umspannwerk war es in

0: Reutlingen zu einem großflächigen Stromausfall gekommen. Staatsschutz und Antiterrorzentrum in Stuttgart sind eingeschaltet worden. Die FDP gewinnt mit ihrer neuen Führung wieder Mitglieder dazu. Seit dem Parteitag Ende Mai sind nach Parteiangaben 780 Menschen eingetreten, 80 allerdings auch aus. Insgesamt liegt die Mitgliederzahl nach einem Rückgang in den letzten Jahren jetzt wieder bei etwa 69.000 und sie steigt weiter. Auf dem Parteitag hatten die Liberalen Wolfgang Kubicki nach einer Abstimmung gegen Marie-Agnes Strack-Zimmermann zum neuen Parteichef gewählt. Die deutsche Fußballnationalmannschaft ist im Trainingsquartier in den USA angekommen. Von Chicago ging's fürs deutsche Team nach Winston-Salem im Bundesstaat North Carolina. Da ist der DFB-Tross für die WM untergebracht. Nach einem rund zweistündigen Flug aus Chicago sind Bundestrainer Nagelsmann und seine Spieler auf dem Smith-Reynolds Airport gelandet. Und auf dem Rollfeld, da ist die Maschine auch direkt mit Fontänen der Flughafenfeuerwehr begrüßt worden.
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2: Aktuell meldet Augsburg 16 Grad und stark bewölkt. Großaltingen 17 Grad. Wiggenswach ebenfalls 16 Grad. In der Nacht ziehen zwischen Donau und den Alpen noch Schauer durch. Am frühen Morgen bleibt es meist grau und nass. Später lockert es tagsüber stellenweise auf bei milden 13 bis 17 Grad. Morgen geht es wechselhaft weiter. Vielerorts mit dichten Wolken und immer wieder Regen. Am Mittwoch zeigt sich öfter die Sonne. Im Allgäu sind einzelne Schauer möglich. Und im Oberallgäu bleibt es mit 7 bis 9 Grad am frischesten.
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2: Im Moment keine Staus oder Verkehrsbehinderungen. Geschwindigkeitsmessungen wurden uns aktuell keine gemeldet. Gute Fahrt, dank KI und unserer Community.
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1: Aktuell meldet Augsburg-Bergheim 16 Grad und stark bewölkt. Schwabmünchen 16 Grad, dazu Nesselwang 15 Grad. In der Nacht ist es über Augsburg, Nordschwaben und dem Allgäu meist grau und teils nass. Gegen Morgen ziehen die Schauer nur langsam ab und vielerorts bleibt es bedeckt. Besonders im Mindeltal und in den Stauden hält sich das trübe Wetter. Morgen gibt es oft Wolken, zeitweise Regen und dazu kühle bis milde, 13 bis 15 Grad. Am Donnerstag zeigt sich häufiger die Sonne. Im Allgäu sind einzelne Schauer möglich. In der Nacht zum Donnerstag kühlt es auf etwa 7 bis 9 Grad ab, bevor es im weiteren Wochenverlauf wieder freundlicher, aber nur wenig wärmer ist.
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1: Bei uns immer die wichtigsten Verkehrsmeldungen zuerst. Ruhiger und störungsfreier Verkehr im Sendegebiet. Derzeit liegen uns keine Blitzer oder Abstandsmeldungen vor. Gute Fahrt, dank KI und unserer Community.
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1: Ich bin Yves Simon. Nach den Spezialkräften sollen jetzt auch Streifenpolizisten bei uns in Bayern Taser einsetzen, um Angreifer mit Stromschlägen außer Gefecht zu setzen. Bei der Polizeiinspektion Schweinfurt ist jetzt ein Pilotprojekt gestartet. Diese Testphase geht gut 6 Monate. Und neben Schweinfurt sind auch die Inspektionen in Augsburg und Regensburg mit eingebunden. Danach wird dann entschieden, ob Taser die Standardausrüstung der Streifenpolizisten ergänzen sollen. Nach der neuen Eskalation im Nahostkrieg haben Israel und der Iran ihre Angriffe doch wieder eingestellt. Der israelische Premierminister Netanyahu hat eine Feuerpause bestätigt. Trotzdem hat er angekündigt, den Einsatz gegen die Hisbollah im Libanon fortsetzen zu wollen. Die Hisbollah ist ja mit dem Iran verbündet. Die israelische Armee hat heute Ziele in der Küstenstadt Tyros angegriffen und Bewohner eines Stadtteils dazu aufgefordert, sich in Sicherheit zu bringen. Ein gemeinsamer deutsch-französischer Kampfjet, das war der Plan. Ab 2040 sollte er fertig sein. Daraus aber wird nichts. Das Projekt ist jetzt offiziell vom Tisch. Der Élysée-Palast hat bestätigt, dass das Milliardenvorhaben wegen unüberbrückbarer Differenzen zwischen den beteiligten Rüstungsunternehmen gestoppt wird. Streit gab es vor allem über Zuständigkeiten und die technischen Anforderungen an den neuen Jet. Der gemeinsame Kampfjet sollte der Ersatz für Eurofighter und Rafale werden. 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

0: aus und gute Stimmung. Darauf hoffen die Fans und Verantwortlichen bei der Fußball-WM zum Auftakt in Mexiko-Stadt. Am Donnerstagabend deutscher Zeit ist auch die Eröffnungsfeier schon geplant. Das Auftaktspiel zwischen Gastgeber Mexiko und Südafrika findet statt. Aber der mexikanische Wetterdienst warnt jetzt vor Gewitter und starkem Regen. Dennis Düttmann berichtet für uns aus Lateinamerika.
1: Bereits seit Tagen regnet es in der Millionenmetropole, vor allem am Nachmittag, zum Teil heftig. Das ist in der Regenzeit aber durchaus üblich. Kurz vor der WM-Eröffnung zieht außerdem Tropensturm Boris auf den Badeort Acapulco an der mexikanischen Pazifikküste zu. In den Bundesstaaten Guerrero und Oaxaca wird mit starken Niederschlägen gerechnet.
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3: Derzeit in Augsburg bedeckter Himmel bei 16 Grad. Velden 16 Grad. Füssen ebenfalls 16 Grad. In der Nacht bleibt es bei uns dicht bewölkt mit etwas Regen. Die Temperaturen liegen zwischen 14 und 17 Grad. Bis zum Morgen zeigt sich das Wetter meist trüb und frisch. Tagsüber lockert es zumindest zeitweise auf. Morgen viele Wolken, kurze freundliche Abschnitte und vor allem Richtung Allgäu noch etwas Regen, dazu 13 bis 16 Grad. Am Donnerstag wird es freundlicher, mit mehr Sonne. Im Ostallgäu und Oberallgäu am Vormittag noch einzelne Schauer.
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3: Derzeit gibt es keine Verkehrsbehinderungen und auch keine Blitzer.
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1: Augsburg Innenstadt, 16 Grad und bedeckt. Totenweiß ebenfalls 16 Grad. Dazu Markt Rettenbach, 16 Grad. In der Nacht bleibt es zwischen Donau und den Alpen meist grau und stellenweise nass. Am frühen Morgen gibt es noch leichte Schauer. Tagsüber lockert es etwas auf. Insgesamt bleibt der Dienstag aber überwiegend bedeckt und nur zeitweise freundlich. Die Temperaturen liegen in der kommenden Nacht bei etwa 7 bis 12 Grad. Morgen gibt es viele Wolken und vor allem im Allgäu immer wieder Regen. Die Höchstwerte erreichen 13 bis 16 Grad. In Augsburg-Stadt nachts oft etwas milder als im Umland.
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1: Im Moment gibt es keine Staus oder Behinderungen und auch Blitzer wurden uns nicht gemeldet. Gute Fahrt, dank KI und unserer Community.
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2: Ich bin Yves Simon. Guten Morgen. Bundesfinanzminister Klingbeil kann sich eine Pflicht zur Betriebsrente gut vorstellen. In der ARD hat er einen Vorschlag von DGB-Chefin Fahimi unterstützt. Sie hatte kritisiert, dass bisher nur 20 Millionen Beschäftigte in Deutschland eine Betriebsrente haben. Klingbeil hat allerdings betont, dass dafür erstmal die Wirtschaft stabilisiert werden muss. Die israelische Luftwaffe hat eigenen Angaben zufolge über dem Süden des Landes eine Drohne aus dem Jemen abgefangen. Der Vorfall hat sich im Luftraum über der Hafenstadt Eilat am Roten Meer ereignet. Vorher hatte die mit dem Iran verbündete Houthi-Miliz im Jemen einen Angriff mit mehreren Raketen auf Israel für sich beansprucht. Den ersten direkten Angriff seit Beginn der Waffenruhe im Iran-Krieg Anfang April. Israel und der Iran hatten am Montag angekündigt, vorerst auf weitere Angriffe zu verzichten. Bei Elchingen in Schwaben, da ist letzten Monat ein Opel Manta aus der Donau gezogen worden. Der Fall stellt die Polizei vor ein Rätsel. Möglicherweise ist das Auto 1972 nämlich gestohlen worden. Das soll jetzt eine Zeugin behauptet haben. Demnach hatte der Oldtimer ihrem Mann gehört. Aber wie das Auto Baujahr 1970 dann in den Fluss gekommen ist, das weiß auch sie nicht. Ein Angler hatte den Manta in der Donau entdeckt. Feuerwehr, Wasserwacht und THW haben ihn dann in einer aufwendigen Auktion in rund 5 Metern Tiefe gefunden und geborgen. In den USA hat die jährliche Entwicklerkonferenz von Apple begonnen. Hier stellt der Konzern traditionell künftige Software vor. Mit ganz besonderer Spannung erwartet wurden diesmal neue Funktionen mit künstlicher Intelligenz. Apple hat einen neuen Anlauf gemacht, KI im großen Stil im Alltag der Nutzer seiner Geräte zu bringen. Andrei Sokolov berichtet für uns.
3: Apple verspricht ja, die Sprachassistentin Siri, die es schon seit vielen Jahren gibt, zu einer wirklich nützlichen künstlichen Intelligenz zu machen. Das bedeutet nach Lesart des Konzerns, dass Siri Zugriff auf die Informationen der Nutzer hat.

0: haben muss, versteht, was ihre Situation gerade ist und gleichzeitig auf allen Geräten präsent sein muss, die die Menschen alltäglich nutzen.
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2: Augsburg, Hauenstetten 17 Grad und stark bewölkt. Sielenbach 15 Grad, Immenstadt ebenfalls 15 Grad. In der Nacht bleibt es über Augsburg, Nordschwaben und dem Allgäu meist grau und teils nass. Die Temperaturen sinken auf 7 bis 12 Grad. Am Morgen ziehen die letzten Schauer ab. Danach bleibt es oft dicht bewölkt mit nur kurzen Auflockerungen. Morgen viele Wolken, immer wieder etwas Regen und Höchstwerte zwischen 13 und 16 Grad.
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2: Auf der A96 München Richtung Lindau zwischen Erkheim und Holzgünz sind die Wartungsarbeiten beendet. Auf der B17 Augsburg Richtung Landsberg. In Augsburg zwischen Uniklinikum Kriegshaber und Zentrum Kriegshaber Süd sind die Wartungsarbeiten ebenfalls abgeschlossen. Aktuell sind keine Blitzer gemeldet.
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1: Augsburg-Inningen 17 Grad und stark bewölkt. Dasing 17 Grad. Ettringen ebenfalls 17 Grad. Leichter Regen und dichte Wolken begleiten uns heute früh. Später bleibt es meist grau über Augsburg, Nordschwaben und dem Allgäu. In der Nacht gehen die Temperaturen auf 7 bis 12 Grad zurück. Morgen gibt es viele Wolken und vor allem im Allgäu zeitweise Regen bei 13 bis 16 Grad. Am Donnerstag zeigt sich das Wetter freundlicher mit mehr Sonne. Einzelne Schauer im Allgäu sind aber möglich, bevor zum Freitag wieder Wolken überwiegen.
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1: Es liegen keine Verkehrsstörungen vor. Auch Blitzer oder Abstandsmeldungen haben wir aktuell nicht. Gute Fahrt, dank KI und unserer Community.
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1: Ich bin Oliver Urbanke. Guten Morgen. Die neuen Atomwaffenländer haben im vergangenen Jahr deutlich mehr in Atomwaffenarsenale investiert. Das geht aus einem Bericht der internationalen Kampagne zur Abschaffung von Atomwaffen hervor. Die Organisation spricht von umgerechnet über 100 Milliarden Euro. Zoe Tasovali berichtet.
2: Mit Abstand am meisten Geld stecken die USA in ihr Atomwaffenarsenal. Sogar mehr als alle anderen Atommächte zusammen. Dahinter folgen China, Großbritannien und Russland. Die Friedensorganisation hält die Summen für völlig unverhältnismäßig. Sie verweist darauf, dass schon die Ausgaben eines einzigen Tages ausreichen würden, um Millionen Menschen vor Hunger zu schützen. Auch den regulären Haushalt der Vereinten Nationen hätte man mit dem Geld über Jahrzehnte finanzieren können.
1: Die US-Regierung hat die massive Erhöhung der Gebühr für ein Arbeitsvisum gestoppt. Die Trump-Regierung hatte die Antragsgebühr im letzten Herbst auf $100.000 angehoben, um den Einsatz ausländischer Fachkräfte zu begrenzen. Das Gericht in Massachusetts sieht darin einen Eingriff in Zuständigkeiten des Kongresses und hob die Regel deswegen vorerst auf. Das Urteil ist noch nicht rechtskräftig. Barbara Becker ist die erste Frau an der Spitze des Fränkischen Weinbauverbands und damit auch bundesweit die erste weibliche Vorsitzende eines Weinbauverbands. Sie folgt nach ihrer Wahl auf Arthur Steinmann und vertritt rund 3.400 Winzerinnen und Winzer in Franken. Tennisstar Novak Djokovic hat Alexander Zverev nach dessen French Open-Sieg mit emotionalen Worten gratuliert. Auf Instagram schreibt der Serbe, die Freudentränen mit Zverevs Familie hätten ihn selbst gerührt. Zverev habe den Erfolg nach harter Arbeit absolut verdient. Djokovic und Zverev kennen sich schon seit ihrer Kindheit.
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3: Die aktuellen Wetterwerte. Augsburg, Pfersee, 17 Grad und stark bewölkt. Obergriesbach, ebenfalls 17 Grad. Kempten am Rathaus, 16 Grad. Am frühen Morgen gibt es bei uns in Augsburg, Nordschwaben und dem Allgäu noch leichten Regen. Im Laufe des Vormittags bleibt es meist grau, später lockert es stellenweise etwas auf. In der Nacht sinken die Temperaturen auf etwa 6 bis 8 Grad. Morgen bleibt es wechselhaft mit vielen Wolken und immer wieder etwas Regen. Dazu maximal 13 bis 17 Grad, im Allgäu oft etwas kühler. Am Donnerstag stehen die besten Chancen auf Sonne. Vor allem Richtung Allgäu kann es anfangs noch einzelne Schauer geben.
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3: Im Moment gibt es keine Verkehrsstörungen. Die neuesten Blitzer auf der Augsburger Straße in Mering. Besser unterwegs? Mit KI und unserer Community.
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0: Sprich mal mit einer freundlichen Frage. Was ist denn eine Gazelle?
1: Eine Gazelle? Vielleicht irgendein Hormonträger oder keine Ahnung. In der Sexualität und in der Pubertät halt, oder? Irgendwie sowas.
0: Für was sind die denn da, die Gazellen?
2: Was weiß ich, irgendwelche Lebensmittel, die nicht. Lebensmittel oder ich weiß es nicht.
3: Damit zurück ins Fantasy-Sendestudio.
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6: Derzeit in Augsburg Innenstadt 16 Grad und stark bewölkt. Stadt Bergen ebenfalls 16 Grad. Heimatingen 15 Grad bei Regen. Leichter Regen und dichte Wolken zum Start in den Tag bei uns. Im Laufe des Vormittags bleibt es meist grau, später lockert es stellenweise etwas auf. Die Temperaturen liegen heute in Augsburg, Nordschwaben und dem Allgäu zwischen 13 und 17 Grad. In der Nacht sinken sie auf etwa 6 bis 8 Grad. Morgen bleibt es wechselhaft mit vielen Wolken und zeitweise Regen. Am Donnerstag zeigt sich dann öfter die Sonne, bevor es wieder grauer wird.
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6: Bei uns immer die wichtigsten Verkehrsmeldungen zuerst. Die A8 München Richtung Stuttgart. Zwischen Adelzhausen und Dasing ist der rechte Fahrstreifen blockiert. Die neuesten Blitzer. In Augsburg auf der Meraner Straße sowie in Mehring auf der Augsburger Straße. Kommt's gut an, dank KI und unserer Community.
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1: Perplexity für schnelle Infos. Wenn du Infos brauchst und gleich wissen willst, wo sie herkommen, nimm Perplexity AI, also .ai, Perplexity.ai. Das Tool sucht im Netz, zeigt dir die Quellen an und packt dir die Antwort kompakt zusammen. So kannst du schnell checken, ob die Angaben stimmen oder falsch sind. Gerade praktisch, wenn du Links oder Nachweise brauchst. Aber Achtung, wenn die Quelle Mist ist, ist die Antwort auch Mist. Also klick mal auf die Links, die zur Quelle führen und überprüfe das.
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1: Hier ist die nächste Runde. Stadt, Land, Fantasy. Melanie aus Adelsried.
2: Hallo.
3: Hi.
1: Willkommen in der Show.
2: Dankeschön.
3: Der aktuelle Wochenhighscore liegt bei 7 Richtigen in 30 Sekunden.
2: Mhm.
3: Und hier kommt dein Buchstabe.
4: S.
3: Ein S wie Siegfried.
2: Okay.
1: Liebe Melanie, angeschnallt, auf geht's. Wer bietet mehr? Deine 30 Sekunden starten, sobald ich dir die erste Kategorie nenne.
2: Mhm.
1: Bist du bereit?
2: Okay. Jawohl.
1: Dann bitte eine Stadt mit S.
2: Stuttgart.
1: Ein Land.
2: Schweden.
1: Bei der Fußball-WM.
2: Spieler.
1: Auf dem Grill.
2: Spieß.
1: Im Sommer.
2: Sonne.
1: Etwas Unbequemes.
2: Spelten.
1: Etwas Kleines.
2: Spitze.
1: Ein Geschenk.
2: Süßes.
1: Das waren 30 Sekunden.
3: Super kreativ, Melanie. Richtig gut gemacht. Du führst jetzt mit 8 Richtigen.
2: Ich hoffe, das bleibt so.
1: Der aktuelle Wochenhighscore schwillt an auf 8 Richtige. Kann das jemand toppen? Anmelden fantasy.de.
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3: Ich bin Oliver Urbanke. Guten Morgen. Die 9 Atommächte der Welt haben im vergangenen Jahr 19% mehr in Atomwaffenarsenale investiert als im Jahr davor. Das geht aus einem Bericht der internationalen Kampagne zur Abschaffung von Atomwaffen hervor. Sie beziffert den Gesamtbetrag auf umgerechnet rund 100 Milliarden Euro. Das meiste Geld haben die USA ausgegeben. Nach eigenen Angaben hat Russland mit 5.420 die meisten Atomwaffen. Die Grünen setzen die schwarz-rote Koalition beim BAföG unter Druck. Im Bundestag soll nach dem Willen der Fraktion am Donnerstag namentlich über eine Vorlage zur Anhebung der BAföG-Sätze abgestimmt werden. Katrin Müller berichtet.
4: Eine schrittweise BAföG-Erhöhung ab dem kommenden Wintersemester steht eigentlich im Koalitionsvertrag. Bundesforschungsministerin Bär von der CSU glaubt aber nicht, dass sie kommt. Die SPD reagierte empört. Sie will die Leistung für Studierende ähnlich wie die Grünen erhöhen. Demnach soll der BAföG-Grundbedarf um knapp 90 Euro auf 563 Euro pro Monat steigen und künftig automatisch an die Höhe der Grundsicherung angepasst werden. Mit ihrem Antrag bringen die Grünen Schwarz-Rot nun in Zugzwang.
3: Nach dem Brand in einem Umspannwerk in Reutlingen verdichten sich die Hinweise auf eine Brandstiftung. Ermittler konnten einen möglichen Brandbeschleuniger sichern. Der Staatsschutz und das Antiterrorzentrum beim LKA haben die Ermittlungen übernommen. Zeitweise waren zehntausende Menschen in Reutlingen ohne Strom. Die deutsche Fußballnationalmannschaft ist am Abend in ihrem WM-Quartier in Winston-Salem im US-Bundesstaat North Carolina angekommen. Wenige Stunden nach der Ankunft gab es ein öffentliches Training vor 3000 Fans. Und mit Torwart Manuel Neuer, der nach seinen Wadenproblemen wieder komplett mittrainieren konnte. Am Sonntag steigt das DFB-Team in die WM ein gegen WM-Neuling Curaçao.
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5: Augsburg, Oberhausen 16 Grad und stark bewölkt. Totenweiß ebenfalls 16 Grad. Kirchheim in Schwaben 16 Grad bei Regen. Regen und dichte Wolken begleiten uns heute früh. Im Laufe des Vormittags lassen die Schauer etwas nach. Später bleibt es meist grau und nur selten lockert es auf. Die Temperaturen liegen in Augsburg, Nordschwaben und dem Allgäu tagsüber zwischen 12 und 17 Grad. In der Nacht bleibt es vielerorts feucht und in den Tallagen von Mindeltal und Stauden besonders trüb. Morgen viele Wolken und zeitweise Regen. Am Donnerstag dann freundlicher mit längeren sonnigen Abschnitten, bevor es später wieder öfter bewölkt ist.
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5: Bei uns immer die wichtigsten Verkehrsmeldungen zuerst. Auf der A8 München Richtung Stuttgart ist zwischen Adelzhausen und Dasing der rechte Fahrstreifen blockiert. Auf der B2 Augsburg Richtung Donauwörth besteht zwischen Nordendorf und Donauwörth Gefahr durch eine Ölspur. Die neuesten Blitzer. In Augsburg auf der Wellenburger Straße und der Meraner Straße. In Tierhaupten auf der Maltinger Straße. In Mehring auf der Augsburger Straße. Sowie in Durach auf der Sulzberger Straße. Kommt's gut an, dank KI und unserer Community.
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1: Warum trinken wir eigentlich Tequila mit Salz und Zitrone? Tequila wird ja seit Urzeiten entweder mit Zimt und Orange oder mit Salz und Zitrone getrunken. Warum eigentlich? Es ist Tradition, ja, aber es geht hauptsächlich auch um den Geschmack. Salz dämpft kurz die Bitterkeit. Die Zitrone räumt danach den Mund frei, also vom Nachgeschmack. Gerade bei einfachem Fussel oder sehr kräftigen Tequila hilft das wirklich. Hochwertige Tequila wird zwar pur empfohlen, die Kombi ist aber bei vielen einfach beliebter. Und man hat auch dieses Ritual. Salz auf die Hand abschlecken, Tequila runter, fertig.
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12: Aktuell meldet Augsburg Regen bei 16 Grad, Großaltingen 15 Grad und Sonthofen 14 Grad. Bei uns startet der Dienstag oft noch mit etwas Regen. Im Laufe des Vormittags lockert es stellenweise auf. Insgesamt bleibt es aber grau mit leichter bis mäßiger Brise. In der Nacht liegen die Temperaturen bei 6 bis 8 Grad. Morgen viele Wolken, zeitweise Regen, kurze freundlichere Phasen und am Nachmittag meist 14 bis 17 Grad. Am Donnerstag dann deutlich freundlicher mit mehr Sonne, bevor es später wieder bewölkter wird.
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12: Bei uns immer die wichtigsten Verkehrsmeldungen zuerst. Vorsicht auf der B2, Augsburg Richtung Donauwörth zwischen Nordendorf und Donauwörth. Hier besteht Gefahr durch eine Ölspur. Auf der B28 Hittistetten Richtung Neu-Ulm zwischen Senden und B10 Neu-Ulm-Mitte staut es sich auf 2 Kilometern. Ihr müsst mit einem Zeitverlust von bis zu 10 Minuten rechnen. Die neuesten Blitzer. In Augsburg auf der Brückenstraße, der Wellenburger Straße und der Meraner Straße. In Füssen auf der Kemptener Straße, in Durach auf der Sulzberger Straße sowie in Tierhaupten auf der Meitinger Straße. Gute Fahrt, dank KI und unserer Community.
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0: Freakmermittler, freundlichen Frage. Wie findest du das, wenn in der Schule Kinder dazu gezwungen werden, die Vegetarier sind, bei der Schnitzeljagd mitzumachen?
1: Vegetarier sollte man auch akzeptieren.
2: Das geht gar nicht. Ich esse gerne Fleisch, aber wenn die Kinder nicht wollen, dann wollen die nicht. Keiner wird hier gezwungen.
0: Was würdest du so jemand sagen, der verlangt, dass du bei der Schnitzeljagd mitmachst als Vegetarierin?
2: Ich will nicht.
0: Jawohl, das ist dein Recht. Damit zurück ins Fantasy-Sendestudio.
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1: Hier ist die nächste Runde. Stadt, Land, Fantasy. Melanie aus Adelsries.
2: Hallo.
3: Hi.
1: Willkommen in der Show.
2: Dankeschön.
3: Der aktuelle Wochenhighscore liegt bei 7 Richtigen in 30 Sekunden.
2: Mhm.
3: Und hier kommt dein Buchstabe.
4: S.
3: Ein S wie Siegfried.
2: Okay.
1: Liebe Melanie, angeschnallt, auf geht's. Wer bietet mehr? Deine 30 Sekunden starten, sobald ich dir die erste Kategorie nenne.
2: Mhm.
1: Bist du bereit?
2: Okay. Jawohl.
1: Dann bitte eine Stadt mit S.
2: Stuttgart.
1: Ein Land.
2: Schweden.
1: Bei der Fußball-WM.
2: Spieler.
1: Auf dem Grill.
2: Spieß.
1: Im Sommer.
2: Sonne.
1: Etwas Unbequemes.
2: Spelten.
1: Etwas Kleines.
2: Spitze.
1: Ein Geschenk.
2: Süßes.
1: Das waren 30 Sekunden.
3: Super kreativ, Melanie. Richtig gut gemacht. Du führst jetzt mit 8 Richtigen.
2: Ich hoffe, das bleibt so.
1: Der aktuelle Wochenhighscore schwillt an auf 8 Richtige. Kann das jemand toppen? Anmelden. Fantasy.de.
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3: Ich bin Oliver Urbanke. Guten Morgen. Das Smartphone während der Fahrt zu benutzen, ist laut ADAC zu einer gefährlichen Gewohnheit für einige Menschen geworden. Bei einer Beobachtung des ADAC in 5 Großstädten nutzten knapp 3% der Autofahrer und 1,4% der Rad- und E-Scooterfahrer das Handy während der Fahrt. Hochgerechnet entspricht das rund 1 Milliarde Verstöße im Jahr. 3.200 Euro jede Sekunde. So viel investieren die neuen Atommächte in ihre nuklearen Waffen. Laut der internationalen Kampagne zur Abschaffung von Atomwaffen sind die Ausgaben im letzten Jahr um knapp 20% gestiegen. Sie liegen jetzt bei insgesamt 119 Milliarden US-Dollar. Die USA haben mit knapp 70 Milliarden das meiste Geld investiert. Dahinter folgen China, Großbritannien und Russland. In den USA hat die jährliche Entwicklerkonferenz von Apple begonnen. Hier stellt der Konzern traditionell künftige Software vor. Mit besonderer Spannung erwartet wurden diesmal neue Funktionen mit künstlicher Intelligenz. André Sokolov berichtet.
4: Apple verspricht ja, die Sprachassistentin Siri, die es schon seit vielen Jahren gibt, zu einer wirklich nützlichen künstlichen Intelligenz zu machen. Das bedeutet nach Lesart des Konzerns, dass Siri Zugriff auf die Informationen der Nutzer haben muss, versteht, was ihre Situation gerade ist und gleichzeitig auf allen Geräten präsent sein muss, die die Menschen alltäglich nutzen.
3: Vor 3000 Fans und mit einem genesenen Manuel Neuer. Das DFB-Team hat gegen Mitternacht deutscher Zeit ein erstes öffentliches Training im WM-Quartier in North Carolina absolviert. Neuer, der die beiden letzten Testspiele wegen Wadenbeschwerden verpasst hatte, ist vom Bundestrainer Julian Nagelsmann für die Startelf beim ersten WM-Gruppenspiel gegen Curaçao am Sonntag eingeplant.
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5: Momentan messen wir in Augsburg, Hauenstetten 16 Grad und stark bewölkt. Graben 15 Grad und Kaufbeuren 14 Grad. Bei uns in Augsburg, Nordschwaben und dem Allgäu startet der Morgen grau und stellenweise nass. Im Laufe des Vormittags lassen die Schauer nach und später bleibt es meist bedeckt, aber überwiegend trocken. In der kommenden Nacht liegen die Temperaturen bei etwa 6 bis 8 Grad. Morgen viele Wolken, zeitweise Regen und nur kurze Auflockerungen. Am Donnerstag dann mehr Sonne und einzelne Schauer, bevor es zum Wochenende wieder häufiger grau wird.
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5: Bei uns immer die wichtigsten Verkehrsmeldungen zuerst. Vorsicht auf der A96 München Richtung Lindau, zwischen Mindelheim und Stetten. Dort liegt ein totes Tier auf der Fahrbahn. Auf der B17 und B300 Augsburg Richtung Landsberg, zwischen Augsburg-West in Gersthofen und Leitershofen, Fersee Süd in Augsburg, staut es sich auf 7 Kilometern. Ihr verliert bis zu 19 Minuten. Die B28 Hittelstetten Richtung Neu-Ulm ist zwischen Senden und Neu-Ulm-Mitte wegen eines Unfalls auf dem Standstreifen blockiert. Auf der B16 Südspange Ingolstadt Richtung Günzburg zwischen Asbach-Bäumenheim und Donauwörth gibt es einen 3 Kilometer langen Stau mit bis zu 12 Minuten Zeitverlust. Die neuesten Blitzer. In Augsburg auf der Brückenstraße und der Wellenburger Straße, in Füssen auf der Kemptener Straße sowie in Durach auf der Sulzberger Straße. Besser unterwegs mit KI und unserer Community.
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1: Budgetplan mit KI. Am Ende des Gelds ist immer noch so viel Monat übrig. Ja, wo ist denn das Geld geblieben? Sagt der KI, mach mir einen Budgetplan für 1200 Euro Einkommen, 600 Euro Fixkosten, Rest für Freizeit. Sie teilt dir auf, was realistisch ist für Essen, für Freizeit und Rücklagen. Und du kannst auch zusätzlich sagen, bitte Tipps zum Sparen einbauen. So siehst du auf einen Blick, wo dein Geld hinläuft oder wo es vielleicht bei dir bleibt.
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1: Manche Menschen lästern ja so gern über andere. Aber wisst ihr was? Ganz oft haben die, die lästern, eigentlich ein Thema mit sich. Also zum Beispiel einen schlechten Selbstwert oder weniger Liebe für sich. Die fühlen sich oft nicht richtig so, wie sie sind. Und was sie dann machen, ist sich selbst aufzuwerten, indem sie andere durch Lästern abwerten. So, das hilft aber am langen Ende natürlich nicht auf Dauer. Also unbedingt am eigenen Selbstwert arbeiten und sich lieben lernen. Dann hat man auch mehr Liebe und Verständnis für die Mitmenschen und kann sie so sein lassen, wie sie sind, ohne zu bewerten und ohne zu urteilen.
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12: Momentan messen wir in Augsburg-Inningen-Regen bei 15 Grad, Petersdorf 16 Grad und Havangen 15 Grad. Grau und stellenweise nass startet der Vormittag bei uns in Augsburg, Nordschwaben und dem Allgäu. Später bleibt es wechselhaft mit einzelnen Schauern, im Oberallgäu anfangs auch noch etwas kräftiger. In der Nacht kühlt es auf etwa 7 bis 12 Grad ab. Morgen bleibt es meist trüb und zeitweise nass bei 14 bis 17 Grad. Am Donnerstag gibt es dann wieder mehr Sonne, bevor zum Freitag hin Wolken zurückkommen.
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12: Bei uns immer die wichtigsten Verkehrsmeldungen zuerst. Vorsicht auf der A96 München Richtung Lindau zwischen Mindelheim und Stetten. Dort liegt ein totes Tier auf der Fahrbahn. Auf der B17 und B300 Augsburg Richtung Landsberg zwischen A8, B2 Augsburg West in Gersthofen und Zentrum Kriegshaber Süd in Augsburg staut es sich auf 5 Kilometer mit einem Zeitverlust von bis zu 26 Minuten. Außerdem gibt es zwischen A8, B2 Augsburg West in Gersthofen und Leitershofen Fersee Süd in Augsburg einen 7 Kilometer langen Stau mit bis zu 19 Minuten Zeitverlust. Die B300 Augsburger Straße Eichach Richtung Augsburg ist zwischen Chippenhemring in Friedberg und Friedberg auf 1 Kilometer gestaut. Hier verliert ihr bis zu 9 Minuten. Auf der B16 Ingolstadt Richtung Günzburg zwischen Ausfahrt Oberndorf und Ausfahrt Donauwörth sowie zwischen B2 Asbach-Bäumenheim, Ausfahrt zur B16 und Ausfahrt

0: Donauwörth gibt es Staus von bis zu 4 Kilometern und einem Zeitverlust von bis zu 13 Minuten. Auch auf der B10 Augsburg Richtung Ulm zwischen Brandstätter See und Neu-Ulm steht ihr auf 4 Kilometern mit bis zu 13 Minuten Zeitverlust. Die neuesten Blitzer. In Augsburg auf dem Oberen Graben und der Brückenstraße. Auf der Augsburger Straße in Mehring sowie der Rainer Straße in Oberndorf und der Irsinger Straße in Türkheim. In Füssen auf der Kemptener Straße. Jetzt noch genauer informiert mit KI-Unterstützung.
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1: Warum legen manche Hühner braune und manche weiße Eier? Also die Farbe eines Eis hat nichts mit dem Geschmack zu tun, aber mit dem Huhn selbst. Grobe Faustregel, Hühner mit weißen Ohrläppchen legen meistens weiße Eier. Hühner mit roten Ohrläppchen eher braune. Und ihr denkt euch gerade so, hä, die haben unterschiedliche Ohrläppchen? Passt mal auf. Die Farbe entsteht ganz am Ende der Eiproduktion, also die von den Eiern, wenn Pigmente auf die Schale aufgetragen werden.
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1: Hier ist die nächste Runde. Stadt, Land, Fantasy. Melanie aus Adelsried.
2: Hallo.
3: Hi.
1: Willkommen in der Show.
2: Dankeschön.
3: Der aktuelle Wochenhighscore liegt bei 7 Richtigen in 30 Sekunden.
2: Mhm.
3: Und hier kommt dein Buchstabe.
4: S.
3: Ein S wie Siegfried.
2: Okay.
1: Liebe Melanie, angeschnallt, auf geht's. Wer bietet mehr? Deine 30 Sekunden starten, sobald ich dir die erste Kategorie nenne.
2: Mhm.
1: Bist du bereit?
2: Okay. Jawohl.
1: Dann bitte eine Stadt mit S.
2: Stuttgart.
1: Ein Land.
2: Schweden.
1: Bei der Fußball-WM.
2: Spieler.
1: Auf dem Grill.
2: Spieß.
1: Im Sommer.
2: Sonne.
1: Etwas Unbequemes.
2: Spelten.
1: Etwas Kleines.
2: Spitze.
1: Ein Geschenk.
2: Süßes.
1: Das waren 30 Sekunden.
3: Super kreativ, Melanie. Richtig gut gemacht. Du führst jetzt mit 8 Richtigen.
2: Ich hoffe, das bleibt so.
1: Der aktuelle Wochenhighscore schwillt an auf 8 Richtige. Kann das jemand toppen? Anmelden fantasy.de.
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0: 9 Uhr.
1: Ich bin Oliver Urbanke. Guten Morgen. Das Bäckerhandwerk hat mit rund 450 Neugründungen im letzten Jahr einen neuen Rekord aufgestellt. Die Zahl der kleinen handwerklichen Bäckereibetriebe sinke allerdings, heißt es vom Zentralverband. Katrin Müller berichtet.
2: Nachts aufstehen und backen, was das Zeug hält, damit Brot, Brötchen und Kuchen fertig sind, wenn der Laden aufmacht. Trotz allem machen die meisten Bäckerinnen und Bäcker ihren Job gern. Viele kleinere Betriebe arbeiten aber wohl am Limit und kämpfen täglich mit gestiegenen Kosten und wachsender Bürokratie, sagt der Verbandschef. Er fordert von der Regierung mehr Unterstützung und dass die Beschränkung der Sonntagsarbeit aufgehoben wird. An Sonn- und Feiertagen dürfen Bäckereien nur maximal 3 Stunden Backwaren herstellen und liefern.
1: Die Bundesregierung will Chancen und Risiken moderner KI-Modelle besser einschätzen können. Sie hat dafür ein KI-Sicherheitsinstitut gegründet. Es soll sich auch mit vergleichbaren ausländischen Instituten austauschen und auf einheitliche Standards im Umgang mit KI mit internationalen Partnern hinwirken. Viele Staaten haben solche Institute schon. In Deutschland war dafür bisher das Bundesamt für Sicherheit in der Informationstechnologie zuständig. Bayerns ehemaliger Kultusminister Hans Mayer ist tot. Er sei gestern im Alter von 94 Jahren in München nach kurzem Leiden im Krankenhaus gestorben, heißt es von seiner Familie. Am 18. Juni wäre Mayer 95 Jahre alt geworden. Der gebürtige Freiburger saß bis 1987 im Bayerischen Landtag. Von 1970 bis 86 führte er das Kultusministerium. Nach dem Brand in einem Umspannwerk in Reutlingen verdichten sich die Hinweise auf eine Brandstiftung. Ermittler konnten einen möglichen Brandbeschleuniger sichern. Der Staatsschutz und das Antiterrorzentrum beim LKA haben die Ermittlungen übernommen. Zeitweise waren zehntausende Menschen in Reutlingen ohne Strom.
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3: Die aktuellen Wetterwerte. Augsburg-Göggingen, Regen bei 15 Grad. Inchenhofen 16 Grad. Kamlach 15 Grad. Heute Vormittag ist es zwischen Donau und den Alpen meist grau und stellenweise nass. Im Laufe des Tages lockert es nur langsam auf und einzelne Schauer halten sich vor allem Richtung Allgäu. In der Nacht kühlt es auf etwa 6 bis 8 Grad ab. Dazu kann sich in den nebelanfälligen Tallagen örtlich Dunst oder Nebel bilden. Morgen bleibt es überwiegend bewölkt und zeitweise regnerisch bei frischen 14 bis 17 Grad.
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3: Bei uns immer die wichtigsten Verkehrsmeldungen zuerst. Vorsicht auf der A96 München Richtung Lindau zwischen Mindelheim und Stetten. Dort liegt ein totes Tier auf der Fahrbahn. Auf der B17 und B300 Augsburg Richtung Landsberg. Augsburg zwischen Uniklinikum Kriegshaber und Leitershofen Fersee Süd. Staut es sich auf 4 Kilometern mit einem Zeitverlust von bis zu 9 Minuten. Die B16 Ingolstadt Richtung Günzburg ist zwischen Ausfahrt Oberndorf und Ausfahrt Donauwörth sowie zwischen Asbach-Bäumenheim, Ausfahrt zur B16 und Ausfahrt Donauwörth jeweils von Staus betroffen mit einem Zeitverlust von bis zu 13 bzw. 11 Minuten. Auf der B300 Augsburger Straße, Eichach Richtung Augsburg, zwischen Chippenham-Ring in Friedberg und Friedberg gibt es einen 1 Kilometer langen Stau mit bis zu 10 Minuten Zeitverlust. Außerdem auf der B28 Hittestetten Richtung Neu-Ulm, zwischen Senden und B10 Neu-Ulm-Mitte einen 6 Kilometer langen Stau mit bis zu 29 Minuten Zeitverlust. Die neuesten Blitzer. In Augsburg auf der Isegrimstraße, dem Oberen Graben und der Brückenstraße. In Memmingen am Ädeleweg sowie in Türkheim auf der Irsinger Straße. Gute Fahrt, dank KI und unserer Community.
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0: Freak mal mit einer freundlichen Frage. Adam und Eva ist ja ein Begriff aus der Bibel.
1: Ja. Yeah.
0: Was sind die?
1: Ja, die haben so ein Kind und das war dann Gott oder so, keine Ahnung.
0: Wie heißen denn die Eltern von Adam und Eva?
2: Ja, Gott hat sie erschaffen. Mit der Maria. Gott und Maria.
0: Dann wären ja Adam und Eva Geschwister.
2: Oh.
0: Also halten wir fest, Gott und Maria sind die Eltern von?
2: Eva.
0: Okay, wer sind dann die Eltern von Adam?
2: Jesus.
0: Damit zurück ins Fantasy-Sendestudio.
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10: Im Moment in Augsburg, Jakober Vorstadt, 16 Grad und stark bewölkt. Dasing ebenfalls 16 Grad. Immenstadt 12 Grad und Regen. Wolken und immer wieder Regen begleiten uns heute Vormittag. Im Laufe des Tages bleibt es meist frisch bei 14 bis 17 Grad. Nur langsam lockert es auf. In der Nacht lassen die Schauer nach, örtlich bildet sich Frühnebel. Morgen bleibt es bei uns in Augsburg, Nordschwaben und dem Allgäu wechselhaft mit vielen Wolken, zeitweisem Regen und Temperaturen zwischen 9 und 17 Grad.
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10: Bei uns immer die wichtigsten Verkehrsmeldungen zuerst. Auf der A8 Stuttgart Richtung München ist zwischen Adelsried und Neusäß der rechte Fahrstreifen wegen Reinigungsarbeiten gesperrt. Auf der A96 Lindau Richtung München gab es zwischen Kreuz Memmingen und Memmingen Nord einen Unfall im Baustellenbereich. Außerdem liegen auf der Überleitung zur A7 Richtung Ulm Gegenstände auf der Fahrbahn, konkret eine Warnbarke. Die B17 Augsburg Richtung Landsberg meldet zwischen Augsburg West in Gersthofen und Bärenkeller Oberhausen Süd in Augsburg einen Stau von 2 Kilometern mit einem Zeitverlust von bis zu 12 Minuten. Sowie zwischen Uniklinikum Kriegshaber und Leitershofen Pfersee Süd einen 4 Kilometer langen Stau mit bis zu 9 Minuten Zeitverlust. Auf der B300 Eichach Richtung Augsburg gibt es zwischen Chippenhamring in Friedberg und Friedberg 1 Kilometer Stau mit bis zu 10 Minuten Zeitverlust. Die B16 Ingolstadt Richtung Günzburg ist zwischen Ausfahrt Oberndorf und Ausfahrt Donauwörth auf 4 Kilometern gestaut. Hier beträgt der Zeitverlust bis zu 13 Minuten. Zwischen Asbach-Beumenheim und Ausfahrt Donauwörth sind es 3 Kilometer Stau mit bis zu 11 Minuten Zeitverlust. Die neuesten Blitzer. In Augsburg auf der Isegrimstraße, dem Oberen Graben und der Brückenstraße. In Illerrieden auf der Föhringer Straße sowie in Memmingen am Ädeleweg. Auf der B30 bei Fischen und in Türkheim auf der Irsinger Straße. Kommt's gut an, dank KI und unserer Community.
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0: 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So bekommst du praktische Hinweise, die über das Offensichtliche hinausgehen.
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2: Ich bin Oliver Urbanke. Morgen treffen Arbeitgeber und Gewerkschaften mit den Spitzen von Union und SPD zu Beratungen über Reformen zusammen. Dabei geht es auch um die Rente und wie sie künftig finanziert werden soll. Arbeitgeberpräsident Dulger mahnt zu Vorsicht. Katrin Müller berichtet.
3: Zum 1. Juli werden die Renten noch einmal deutlich um mehr als 4% erhöht. Den Beitragszahlern sei es nicht zu vermitteln, dass die Altersbezüge damit stärker steigen sollen als Löhne und Preise, so Arbeitgeberpräsident Dulger.

0: Dann. Er warnt vor noch mehr Belastungen und Beitragssätzen für die Rente von 20%.
1: Ein Traumplatz für Augsburg, Pech für München. Beim Glücksatlas-Ranking der Süddeutschen Kassenlotterie SKL landet Augsburg auf Platz 2 nach Spitzenreiter Erfurt und vor Hamburg, Köln oder Essen. München dagegen schafft es nur auf Platz 24, gleichauf mit Leipzig, während Nürnberg als zweitgrößte Stadt des Freistaats sogar nur auf Platz 35 kommt. Ausgewertet wurde die Lebenszufriedenheit in 40 deutschen Großstädten. In Deutschland haben sich im vergangenen Jahr so viele Bäckermeisterinnen und Meister wie noch nie selbstständig gemacht. Nach Angaben des Zentralverbands gab es rund 450 Neugründungen. Aber die Zahl der kleinen handwerklichen Bäckereibetriebe sank gleichzeitig um fast 3%. Der Verband fordert unter anderem, dass am Sonntag länger gearbeitet werden dürfe. Am Donnerstag startet die Fußball-Weltmeisterschaft in Kanada, Mexiko und den USA. Viele Fußballfans freuen sich sicher auch wieder drauf, die Spiele gemeinsam mit Freunden und Familie zu schauen. Weil viele Partien wegen der Zeitverschiebung aber oft erst spät abends stattfinden, haben Bundesregierung und Bundesrat eine Lockerung der Nachtruheregeln beschlossen. Städte und Gemeinden können so Public-Viewing-Veranstaltungen auch in dieser Zeit erlauben.
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3: Im Moment in Augsburg 16 Grad und bedeckt. Schwabmünchen 16 Grad bei Regen. Dazu Trunkelsberg 14 Grad. Heute bleibt es am Vormittag meist grau und zeitweise nass. Im weiteren Verlauf ziehen die Schauer langsam ab. Nur in Nordschwaben ist es anfangs noch etwas unbeständiger. In der Nacht sinken die Temperaturen auf etwa 7 bis 12 Grad. Morgen geht es ähnlich wechselhaft weiter mit dichten Wolken und immer wieder etwas Regen. Am Donnerstag gibt es dann bessere Chancen auf freundliche Abschnitte und mehr Sonne bei meist 14 bis 17 Grad. Wobei es in Augsburg-Stadt milder und im Allgäu frischer ist.
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3: Bei uns immer die wichtigsten Verkehrsmeldungen zuerst. Auf der A7 Ulm Richtung Füssen-Reute ist zwischen Nersingen und Dreieck Hittelstetten der Standstreifen nach einem Unfall blockiert. Auf der B16 Ingolstadt Richtung Günzburg staut es sich zwischen der Ausfahrt Oberndorf und der Ausfahrt Donauwörth auf 4 Kilometern mit einem Zeitverlust von bis zu 13 Minuten. Außerdem gibt es zwischen der B2 bei Asbach-Bäumenheim und der Ausfahrt Donauwörth einen 3 Kilometer langen Stau mit bis zu 11 Minuten Zeitverlust. Die B300 Eichach Richtung Augsburg ist zwischen dem Chippenhamring in Friedberg und Friedberg auf 1 Kilometer gestaut. Ihr verliert dort bis zu 10 Minuten. Auf der B28 Hittestetten Richtung Neu-Ulm gibt es zwischen Senden und der B10 Neu-Ulm-Mitte einen 6 Kilometer langen Stau. Rechnet hier mit bis zu 21 Minuten Zeitverlust. Die neuesten Blitzer. In Augsburg auf der Isegrimstraße und am Oberen Graben, auf der B17 bei Gersthofen sowie auf der B2 bei Donauwörth. In Kempten am Eibühlweg und auf der Bundesstraße bei Fischen. Besser unterwegs mit KI und unserer Community.
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1: Wie lange dauerte denn der längste Kuss der Welt? Wie lange hast du dich schon geküsst? Der längste offiziell gemessene Kuss hat gedauert 58 Stunden, 35 Minuten und 58 Sekunden. Ist aufgestellt worden in Thailand und steht auch im Guinness-Buch der Rekorde. Die Regeln waren ziemlich hart, durchgehender Lippenkontakt, Schlafen verboten, Essen und Trinken nur über Strohhalme. Boah, anstrengend, ey.
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12: Aktuell meldet Augsburg 16 Grad und stark bewölkt. Sienbach ebenfalls 16 Grad. Marktrettenbach 13 Grad bei Regen. Über Augsburg, Nordschwaben und dem Allgäu ist es heute grau und nass. Immer wieder ziehen leichte Schauer durch, dazu nur schwacher Wind. In der Nacht bleibt es unbeständig bei 7 bis 12 Grad. Morgen weiter trüb und zeitweise regnerisch mit 13 bis 16 Grad. Am Donnerstag dann Chancen auf Sonne, bevor es wieder wechselhaft wird.
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12: Bei uns immer die wichtigsten Verkehrsmeldungen zuerst. A7 Ulm Richtung Füssenreute zwischen Nersingen und Dreieck Hittestetten blockiert ein Unfall den Standstreifen. Auf der B16 Südspange Ingolstadt Richtung Günzburg staut es sich zwischen B2 Asbach-Bäumenheim, Ausfahrt zur B16 und Ausfahrt Donauwörth auf 3 Kilometern. Der Zeitverlust beträgt bis zu 11 Minuten. Die neuesten Blitzer. In Augsburg auf der Isegrimstraße und am Oberen Graben. Auf der B2 bei Donauwörth sowie auf der Föhringer Straße in Illerrieden. Am Albühlweg in Kempten und auf der Bundesstraße bei Fischen. Kommt's gut an, dank KI und unserer Community.
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3: Um 11 Uhr. Ich bin Moritz Einzel. Die Zahl der politisch motivierten Straftaten in Deutschland steigt weiter. Vergangenes Jahr haben Polizeibehörden bundesweit knapp 86.000 Straftaten festgestellt, die politisch motiviert waren. Die deutliche Mehrheit dieser Straftaten, nämlich gut die Hälfte, kommt aus dem rechtsextremen Spektrum. Auch linksextreme Straftaten haben zugenommen. In Erfurt sind die Menschen am glücklichsten. Die thüringische Landeshauptstadt ist neuer Spitzenreiter im Städteranking des Glücksatlas und löst das hessische Kassel ab. Rostock ist erneut Schlusslicht. Julian Degler berichtet.
4: Mit 7,74 Punkten auf dem Glücksindex führt Erfurt das Ranking der 40 größten deutschen Städte an, gefolgt von Augsburg und Düsseldorf. Günstige Mieten, hohe Umweltqualität und eine leicht überdurchschnittliche wirtschaftliche Lage. Der Spitzenreiter vereine die Vorzüge ostdeutscher Großstädte ohne starke strukturelle Schwächen, heißt es.
3: Im Juli steigen die Bezüge der mehr als 21 Millionen Rentnerinnen und Rentner noch einmal deutlich. Vorberatungen mit den Spitzen der Koalition und der Gewerkschaften dringen Deutschlands Arbeitgeber nun darauf, das Tempo herauszunehmen.

0: Arbeitgeberpräsident Dulger sagte, es sei den Beitragszahlern nicht zu vermitteln, dass die Renten in diesem und im kommenden Jahr mit jeweils über 4% deutlich stärker steigen sollen als Löhne und Preise. Die neuen Atommächte haben im vergangenen Jahr 19% mehr in Atomwaffenarsenale investiert als im Jahr davor. Das geht aus einem Bericht der internationalen Kampagne zur Abschaffung von Atomwaffen hervor. Sie beziffert den Gesamtbetrag auf umgerechnet rund 100 Milliarden Euro. Das meiste Geld haben die USA ausgegeben. Nach eigenen Angaben hat Russland mit 5.420 die meisten Atomwaffen. Bayerns ehemaliger Kultusminister Hans Mayer ist tot. Er sei gestern im Alter von 94 Jahren in München nach kurzem Leiden im Krankenhaus gestorben, teilte die Familie mit. Der gebürtige Freiburger führte das Kultusministerium von 1970 bis 1986.
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2: Augsburg, Lechhausen, 16 Grad und Regen. Obergriesbach ebenfalls 16 Grad. Walzenhofen 13 Grad. Am Vormittag ist es zwischen Donau und den Alpen meist grau und nass. Im weiteren Verlauf gibt es noch einzelne Schauer und nur wenig Wind. In der Nacht liegen die Temperaturen bei 7 bis 9 Grad. Morgen bleibt es unbeständig mit vielen Wolken und immer wieder Regen, besonders rund um Augsburg, Nordschwaben und dem Allgäu. Tagsüber sind 13 bis 16 Grad drin.
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2: Bei uns immer die wichtigsten Verkehrsmeldungen zuerst. A7, Ulm Richtung Füssenreute, zwischen Illertissen und Altenstadt an der Iller, besteht Gefahr durch eine ungesicherte Unfallstelle. Außerdem gab es zwischen Nersingen und Dreieck Hittestetten einen Unfall, dabei ist der Standstreifen blockiert. Die neuesten Blitzer, auf der B2 bei Mertingen und auf der B2 bei Donauwörth. In Fischen auf der Gerberstraße sowie in Kissing auf der Hochstraße. In Landsberg auf der Iglinger Straße und in Illerrieden auf der Föhringer Straße. Besser unterwegs mit KI und unserer Community.
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0: Freak mal mit einer freundlichen Frage. Und zwar, wo steht denn der schiefe Turm von Pisa?
1: In Italien.
0: In welcher Stadt?
1: Rom.
0: Wo steht der schiefe Turm von Pisa? Wo wohl?
1: Venedig.
2: Paris.
0: In welchem Land steht der denn?
2: Holland. Jerusalem. Österreich.
0: Und in welcher Stadt genau steht der schiefe Turm von Pisa in Österreich?
2: In Zürich.
0: Und damit zurück nach Augsburg ins Fantasy-Sense-Studio.
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17: Momentan messen wir in Augsburg Regen bei 12 Grad, Kübach 15 Grad und Mindelheim 13 Grad. Dichte Wolken und immer wieder Regen bestimmen heute das Wetter bei uns. Die Temperaturen liegen zwischen 13 und 16 Grad. Im weiteren Verlauf bleibt es meist trüb mit nur kurzen trockenen Phasen über Augsburg, Nordschwaben und dem Allgäu. Bis Donnerstag früh im Allgäu mit kühlen 7 bis 9 Grad. Morgen bleibt es grau und nass. Am Donnerstag gibt es Chancen auf Sonne, aber auch einzelne Schauer, bevor es zum Freitag wieder wechselhafter wird.
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17: Bei uns immer die wichtigsten Verkehrsmeldungen zuerst. Auf der A8 Stuttgart Richtung München zwischen Friedberg und Dasing hat es einen Unfall gegeben. Der Standstreifen ist blockiert. Die neuesten Blitzer. Auf der B2 bei Donauwörth und auf der B2 bei Mertingen. In Kaufbeuren auf der Gewerbestraße sowie in Fischen auf der Gerberstraße. Gute Fahrt dank KI und unserer Community.
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1: Hier ist die nächste Runde Stadtland Fantasy. Melanie aus Adelsried.
2: Hallo.
3: Hi.
1: Willkommen in der Show.
2: Dankeschön.
3: Der aktuelle Wochenhighscore liegt bei 7 Richtigen in 30 Sekunden.
2: Mhm.
3: Und hier kommt dein Buchstabe.
4: S.
3: Ein S wie Siegfried.
2: Okay.
1: Liebe Melanie, angeschnallt, auf geht's. Wer bietet mehr? Deine 30 Sekunden starten, sobald ich dir die erste Kategorie nenne.
2: Mhm.
1: Bist du bereit?
2: Okay. Jawohl.
1: Dann bitte eine Stadt mit S.
2: Stuttgart.
1: Ein Land.
2: Schweden.
1: Bei der Fußball-WM.
2: Spieler.
1: Auf dem Grill.
2: Spieß.
1: Im Sommer.
2: Sonne.
1: Etwas Unbequemes.
2: Spelten.
1: Etwas Kleines.
2: Spitze.
1: Ein Geschenk.
2: Süßes.
1: Das waren 30 Sekunden.
3: Super kreativ, Melanie. Richtig gut gemacht. Du führst jetzt mit 8 Richtigen.
2: Ich hoffe, das bleibt so.
1: Der aktuelle Wochenhighscore schwillt an auf 8 Richtige. Kann das jemand toppen? Anmelden. Fantasy.de.
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1: Um 12 Uhr.
2: Ich bin Moritz Einzel. Über 85.000 Straftaten mit einem politischen Hintergrund sind voriges Jahr von den Behörden registriert worden. Bundesinnenminister Dobrindt verweist dabei auf einen Anstieg der Gewalt sowohl aus dem linken als auch dem rechten Lager. Von links gab es im Vergleich zu 2024 mehr Straftaten, allerdings bei weitem nicht so viele wie von Rechtsextremen.
3: Das zeigt auch wiederholt deutlich, dass eine sehr große und die größte Gefahr natürlich vom Rechtsextremismus ausgeht.
2: Insgesamt hat die Zahl politisch motivierter Straftaten einen neuen Höhepunkt erreicht. Erfurt ist die Großstadt mit den glücklichsten Menschen in Deutschland. Das zeigt der neue Glücksatlas. Die thüringische Landeshauptstadt löst Kassel an der Spitze des Städterankings ab. Auf Platz 2 und 3 folgen Augsburg und Düsseldorf. Schlusslicht ist Rostock. Die Bezüge der mehr als 21 Millionen Rentnerinnen und Rentner in Deutschland steigen im Juli deutlich. Deutschlands Arbeitgeber dringen nun darauf, das Tempo herauszunehmen. Arbeitgeberpräsident Dulger sagte der deutschen Presseagentur, es sei den Beitragszahlern nicht zu vermitteln, dass die Renten in diesem und im kommenden Jahr mit jeweils über 4% deutlich stärker steigen sollen als Löhne und Preise. Sophia und Noah sind in Deutschland weiterhin die beliebtesten Vornamen für Babys. Das hat eine Auswertung der Gesellschaft für deutsche Sprache für das Jahr 2025 ergeben. Dabei wurden Daten der Standesämter ausgewertet. Bereits in den Jahren 2023 und 2024 hatten Sophia und Noah vorne gelegen. Die USA haben dem für die Fußball-WM eingeplanten Schiedsrichter Omar Artan aus Somalia die Einreise verweigert. Der Referee werde deshalb nicht an der Weltmeisterschaft teilnehmen können, teilte der Weltverband FIFA mit.

0: Die Grenzschutzbehörde hatte entschieden, dass der Schiedsrichter aufgrund von Sicherheitsbedenken nicht einreisen darf. Die FIFA verwies darauf, dass die Gastgeberländer über Visafragen entscheiden.
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2: Augsburg-Bergheim meldet Regen bei 13 Grad, in Kissing ebenfalls 13 Grad, Benningen 12 Grad. Mittags bleibt es zwischen Donau und den Alpen grau und nass, immer wieder ziehen Schauer durch und es weht nur wenig bis etwas Wind. In der Nacht hält sich das unbeständige Wetter, die Temperaturen liegen bei etwa 7 bis 12 Grad. Morgen bleibt es meist bedeckt und zeitweise regnerisch, besonders Richtung Allgäu gibt es häufiger Regen bei 13 bis 16 Grad.
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2: Bei uns immer die wichtigsten Verkehrsmeldungen zuerst. Auf der A8 Stuttgart Richtung München ist zwischen Friedberg und Dasing nach einem Unfall der Standstreifen blockiert. In der Gegenrichtung, also auf der A8 München Richtung Stuttgart, wird zwischen Neuses und Adelsried wegen Reinigungsarbeiten der rechte Fahrstreifen gesperrt. Und auf der B17 Landsberg Richtung Augsburg besteht zwischen Göggingen Süd, Hauenstetten und Messe Universität Gefahr durch Gegenstände auf der Fahrbahn. Die neuesten Blitzer in Kempten auf der Memminger Straße und in Donauwörth auf der B2. In Kötz auf der Bahnhofstraße sowie in Mertingen auf der B2 und in Kaufbeuren auf der Gewerbestraße. Gute Fahrt dank KI und unserer Community.
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1: ChatGPT kann keine echte Quellen ersetzen. Wenn du sagst, zeig mir Studien dazu, bekommst du manchmal gute Zusammenfassungen, aber nicht die Originalquelle. Manche Zitate klingen echt, sind aber von ChatGPT frei erfunden. Deshalb immer bitte mit Link zur Quelle und schreib dazu, die Quelle muss faktensicher sein. Die KI spart dir Zeit, aber den letzten Klick auf die Originalseite ersetzt sie oft nicht.
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1: Also ich würde mir schon öfters gerne einen Song im Radio wünschen, aber ich bin halt so schüchtern.
0: So geht's vielen. 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
10: Die aktuellen Wetterwerte. Augsburg 12 Grad und Regen, Zusmarshausen 13 Grad, Füssen ebenfalls Regen bei 12 Grad. Mittags bleibt es zwischen Donau und den Alpen meist grau und zeitweise nass. Die Temperaturen liegen bei 13 bis 16 Grad. Im weiteren Verlauf ziehen die Schauer nur langsam ab. Morgen viele Wolken, immer wieder Regen. Im Allgäu hält sich der Regen am längsten. In Nordschwaben zwischendurch etwas trockener, dazu maximal 15 bis 18 Grad. Am Donnerstag zeigt sich häufiger die Sonne.

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1: Bei uns immer die wichtigsten Verkehrsmeldungen zuerst. Vorsicht auf der B17 Landsberg Richtung Augsburg zwischen Görging in Südhauenstetten und Messe-Universität. Dort befinden sich Gegenstände auf der Fahrbahn. Die neuesten Blitzer in Augsburg auf der Hauenstädter Straße sowie auf der B2 bei Donauwörth und in Apfeldorf auf der Hauptstraße. In Dietenheim auf der Illertisser Straße, in Kempten auf der Memminger Straße und in Senden auf der Berliner Straße.

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1: Ich bin Moritz Einzel. Die Polizei hat im vergangenen Jahr bundesweit knapp 86.000 Straftaten mit politischem Hintergrund gezählt. Das sind knapp 2% mehr als 2024. Bundesinnenminister Dobrindt.
2: Politisch motivierte Kriminalität ist erneut auf einen Höchststand gestiegen. Sowohl der Phänomenbereich links als auch der Phänomenbereich rechts steigt bei den Gewalttaten deutlich an.
1: Besonders beunruhigend findet Dobrindt die steigende Zahl von Gewalttaten im linken Spektrum, etwa Straßenkämpfe und Stromsabotagen. Bei politisch motivierten Gewalttaten kommen die meisten Täter aber aus dem rechten Spektrum. Die deutsche Wirtschaft hat ihre Ausfuhren auch im April trotz des Iran-Kriegs leicht gesteigert. Im Vergleich zum März legten die Ausfuhren um 0,9% zu, teilte das Statistische Bundesamt auf Basis vorläufiger Ergebnisse mit. Im Vergleich zum Vorjahresmonat betrug der Zuwachs bei den Exporten sogar 3,6%. Bundespräsident Steinmeier besucht bis Donnerstag die Niederlande. Schon im Anflug auf Amsterdam ist er von der niederländischen Luftwaffe begrüßt worden. Zu Steinmeiers Programm gehört unter anderem ein Besuch des Holocaust-Museums. Heute Abend gibt es ein Staatsbankett mit dem niederländischen Königspaar Willem-Alexander und Maxima. CSU-Fraktionschef Holleczek hat den verstorbenen früheren Kultusminister Hans Mayer gewürdigt. Er nannte ihn einen der letzten großen Denker und Staatsdiener seiner Generation. Mayer war gestern im Alter von 94 Jahren gestorben. Hans Mayer war von 1970 bis 1986 Kultusminister in Bayern. Irans Fußballverband beklagt, dass den Fans aus dem Land das Ticketkontingent für die bevorstehende Fußball-WM entzogen worden sei. Anhänger, die bereits Reisepläne gemacht hätten, könnten damit die Spiele ihrer Mannschaft nicht besuchen. Eine offizielle Stellungnahme der FIFA oder der WM-Gastgeber USA, Mexiko und Kanada gibt es noch nicht.
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3: Aktuell meldet Augsburg Regen bei 12 Grad, Ried ebenfalls 12 Grad und Wegensbach 14 Grad. Dichte Wolken und stellenweise Regen bestimmen bei uns den Mittag. Im weiteren Verlauf bleibt es meist trüb und nur vereinzelt lockert es auf. In der Nacht gebietsweise Regen, die Temperaturen sinken auf etwa 7 bis 10 Grad.

0: 12 Grad. Morgen bleibt es wechselhaft mit vielen Wolken, immer wieder Regen und rund 12 bis 16 Grad. Bei uns in Augsburg, Nordschwaben und im Allgäu.
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0: Auf der B2 Augsburg Richtung Donauwörth ist die Einfahrt Meitingen Nord nach einem Unfall gesperrt. Die neuesten Blitzer in Augsburg auf der Hauenstädter Straße und der Stettenstraße, in Senden auf der Berliner Straße, in Sonthofen auf der östlichen Alpenstraße, in Mindelheim am Eichet, in Lindenberg auf der Bismarckstraße sowie in Tierhaupten auf der Augsburger Straße. Kommt's gut an dank KI und unserer Community.
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1: Seid ihr gestresst und braucht was Schnelles, was ihr einfach kurz zwischendurch machen könnt, um etwas runterzukommen? Dann habe ich euch einen super Tipp, nämlich eine Atemübung namens physiologischer Seufzer. Laut Studien sehr effektiv und ist ganz, ganz schnell umzusetzen. Atmet dazu zweimal schnell durch die Nase ein, sodass die Lunge so angenehm voll ist, und dann lange, lange, lange durch den Mund wieder ausatmen. Und wiederholt das einfach ein paar Mal und schon kann es sein, dass der Puls und auch der Kopf ruhiger und entspannter werden. Und ja, das Gute ist, das könnt ihr im Büro oder in der Bahn oder überall machen. Ja, und was der Zauber an der Sache ist, ist der Fokus auf eine Sache. Ne? Das ist ja insgesamt der Gedanke hinter Achtsamkeit, dass wir uns auf eine Sache konzentrieren und dadurch der Kopf ruhiger wird.
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3: Momentan.

0: nach, aber die Wolken bleiben dicht. In der Nacht zieht neuer Regen durch, die Temperaturen liegen zwischen 7 und 12 Grad. Morgen bleibt es wechselhaft mit vielen Wolken und nassen Phasen, am freundlichsten zwischendurch in Augsburg, Nordschwaben und dem Allgäu. Am Donnerstag zeigt sich dann öfter die Sonne bei 15 bis 18 Grad.
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0: Bei uns immer die wichtigsten Verkehrsmeldungen. Zuerst A7 Fürstenreute Richtung Ulm. Zwischen Bad Grönenbach und Woringen befinden sich Reifenteile auf dem rechten Fahrstreifen. Der Standstreifen ist blockiert und ein defekter LKW sorgt für Behinderungen. Auf der A8 München Richtung Stuttgart zwischen Neusess und Adelsried wird gereinigt. Der rechte Fahrstreifen ist gesperrt. Die A96 Lindau Richtung Bregenz zwischen Sigmaszell und Lindau ist durch Reifenteile auf der Fahrbahn und einen defekten LKW mit blockiertem Standstreifen beeinträchtigt. Auf der B2 Augsburg Richtung Donauwörth ist die Einfahrt Meitingen Nord nach einem Unfall gesperrt. Die neuesten Blitzer in Augsburg auf der Haunstädter Straße und der Schillstraße, in Sonthofen auf der Gründenstraße sowie der östlichen Alpenstraße, in Senden auf der Berliner Straße und in Mindelheim am Eichet, auf der Memminger Straße in Kempten sowie auf der Hauptstraße in Apfeldorf. Kommt's gut an, dank KI und unserer Community.
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4: Ich bin Moritz Einzel. Sophia und Noah sind in Deutschland weiter die beliebtesten Vornamen für Babys. Das zeigt eine Auswertung der Gesellschaft für deutsche Sprache für das vergangene Jahr. Auch 2023 und 2024 hatten Sophia und Noah schon vorne gelegen. Bei den Mädchen sind außerdem Mia, Ella und Hanna sehr beliebt. Bei den Jungs Matteo, Theo, Leo und Emil. Nach dem Scheitern des deutsch-französischen Kampfjet-Projekts ist Bundesverteidigungsminister Pistorius enttäuscht. Ihn schmerze das sehr, hat der SPD-Politiker gesagt. Jedes deutsch-französische Projekt, das nicht erfolgreich sei, gefalle ihm nicht. Am Ende müsse man aber trennen zwischen Kopf und Herz. Hier sei keine Einigung mehr erreichbar gewesen. Die zuständigen Unternehmen waren bei der Entwicklung eines Kampfjets nicht zusammengekommen. Innenminister Dobrindt und BKA-Chef Münch haben die Statistik zu politisch motivierter Kriminalität vorgestellt. Mit fast 86.000 Fällen haben die politisch motivierten Straftaten im vergangenen Jahr einen neuen Höchststand erreicht. Einen leichten Anstieg gab es auch bei der Zahl der Gewalttaten. Hier gab es fast 4.200 Fälle. Bei den meisten geht die Polizei dabei von einem rechten Motiv aus. Die links motivierten Gewalttaten stiegen aber stark an. Deutschland ist erstmals seit Ende 2023 wieder Nettoexporteur von Strom. Im ersten Quartal sanken die Stromimporte um 15,5%, während die Exporte ins Ausland um gut 20% stiegen. Unterm Strich stand ein Überschuss von 3,1 Milliarden Kilowattstunden. Größter Abnehmer war Österreich. Nach der Obduktion des als Timmy bekannten Buckelwals werden die Überreste des Tiers in einer dänischen Fabrik verwertet. Das hat die zuständige Firma bestätigt. Julia Weschenbach berichtet.
5: Das Wasser wird in den Fjord geleitet. Aus dem Fett wird Biodiesel. Knochen, Haut und Sehnen landen als Biomasse in einer Zementfabrik. Ein bisschen was soll die Öffentlichkeit aber auch von dem Buckelwal haben. Im Naturhistorischen Museum in Kopenhagen könnten künftig Walknochen zu sehen sein.
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6: Augsburg, Jakobervorstadt 14 Grad und bedeckt. Velden 16 Grad, dazu Dierlewang 11 Grad bei Regen. Über Augsburg, Nordschwaben und dem Allgäu ist es am frühen Nachmittag meist grau. Stellenweise fällt noch etwas Regen. Im weiteren Verlauf lassen die Schauer nach, die Wolken bleiben aber hartnäckig und in der Nacht zieht erneut Regen durch bei 7 bis 12 Grad. Morgen bleibt es unbeständig mit vielen Wolken und zeitweise Regen, am Donnerstag dann deutlich freundlicher mit Sonne und am Nachmittag milden 15 bis 18 Grad.
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6: Bei uns immer die wichtigsten Verkehrsmeldungen zuerst. Vorsicht auf der A7 Ulm Richtung Füssen-Reute zwischen Nessewang und Füssen. Dort befinden sich Gegenstände auf der Fahrbahn. Auf der B2 Augsburg Richtung Donauwörth ist die Einfahrt Meitingen Nord nach einem Unfall gesperrt. Die neuesten Blitzer in Augsburg auf der Haunstetter Straße, der Schillstraße und der Donauwörther Straße. In Sonthofen

0: der Grünten Straße sowie der östlichen Alpenstraße. Außerdem im Eichet in Mindelheim und auf der Memminger Straße in Kempten. Kommt's gut an, dank KI und unserer Community.
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1: Wie schneiden eigentlich deutsche Penisse im internationalen Vergleich ab? Fragt Ben aus Stadtbergen. Ben, in großen Analysen liegt der durchschnittliche erigierte Penis in Deutschland bei, was denkt ihr? 14,5 bis 15 Zentimetern. International liegen Länder wie Ecuador, Kamerun und Bolivien im Schnitt höher mit Werten von so zwischen 16,5 bis 17,6 Zentimeter. Und jeder Mann jetzt gerade so mit Daumen und Zeigefinger versucht jetzt die Distanz auszurechnen. Wichtig, es sind Durchschnittswerte, keine Rekorde und keine Guinness-Bucheinträge. Und die Unterschiede innerhalb eines Landes sind oft größer als der Vergleich zwischen den Ländern.
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11: Im Moment in Augsburg Regen bei 15 Grad, Hollenbach ebenfalls 15 Grad und Türkheim 13 Grad. Bei uns bleibt es am Nachmittag zwischen Donau und den Alpen meist grau und stellenweise noch nass. Im weiteren Verlauf lassen die Schauer nach, aber die Wolken halten sich zäh. In der Nacht gibt es gebietsweise wieder etwas Regen. Die Temperaturen sinken auf etwa 7 bis 12 Grad. In Augsburg-Stadt bleibt es etwas milder als im Allgäu. Morgen ist es überwiegend trüb mit neuen Schauern, im Norden auch einzelnen Gewittern. Die Höchstwerte liegen meist zwischen 12 und 16 Grad.
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11: Bei uns immer die wichtigsten Verkehrsmeldungen zuerst. Vorsicht auf der A7 Füssen-Reute Richtung Ulm. Zwischen Bad Grönenbach und Woringen. Auf dem rechten Fahrstreifen liegen Reifenteile. Der Standstreifen ist blockiert und ein defekter LKW steht dort. Auf der B2 Augsburg Richtung Donauwörth ist die Einfahrt Meitingen-Nord nach einem Unfall gesperrt. Die neuesten Blitzer in Augsburg auf der Hauenstädter Straße und der Donauwörther Straße, in Tannhausen an der Blumenkapelle sowie auf der Bruckhofstraße in Illertissen, in Memmingen am Kaisergraben und in Sonthofen auf der Gründenstraße sowie der östlichen Alpenstraße. Gute Fahrt, dank KI und unserer Community.
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0: Hier ist die nächste Runde Stadtland Fantasy. Melanie aus Adelsried.
1: Hallo.
2: Hi.
0: Willkommen in der Show.
1: Dankeschön.
2: Der aktuelle Wochen-Highscore liegt bei 7 Richtigen in 30 Sekunden.
1: Mhm.
2: Und hier kommt dein Buchstabe.
3: S.
2: Ein S wie Siegfried.
1: Okay.
0: Liebe Melanie, angeschnallt, auf geht's. Wer bietet mehr? Deine 30 Sekunden starten, sobald ich dir die erste Kategorie nenne.
1: Mhm.
0: Bist du bereit?
1: Okay. Jawohl.
0: Dann bitte eine Stadt mit S.
1: Stuttgart.
0: Ein Land.
1: Schweden.
0: Bei der Fußball-WM.
1: Spieler.
0: Auf dem Grill.
1: Spieß.
0: Im Sommer.
1: Sonne.
0: Etwas Unbequemes.
1: Spelten.
0: Etwas Kleines.
1: Spitze.
0: Ein Geschenk.
1: Süßes.
0: Das waren 30 Sekunden.
2: Super kreativ, Melanie. Richtig gut gemacht. Du führst jetzt mit 8 Richtigen.
1: Ich hoffe, das bleibt so.
0: Der aktuelle Wochen-Highscore schwillt an auf 8 Richtige. Kann das jemand toppen? Anmelden fantasy.de.
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3: Ich bin Moritz Einzel. Krankengymnastik, Ergotherapie, Logopädie. Die gesetzlichen Krankenkassen haben im letzten Jahr knapp 15 Milliarden Euro für Heilmitteltherapien ausgegeben. Doppelt so viel wie vor 10 Jahren. Das zeigt der neue Heilmittelreport der AOK. Grund für den Anstieg sind demnach vor allem sogenannte Blanko-Verordnungen, bei denen nicht die Ärzte, sondern die Therapeuten die Behandlungsdauer bestimmen. Die Zahl der politisch motivierten Straftaten ist auf einen neuen Höchststand geklettert. Das zeigt die Statistik des Bundeskriminalamtes. Innenminister Dobrindt ist besonders besorgt wegen des Anstiegs der Gewalt von links.
4: Die linke Szene unterstreicht mit einem Steigen von 42% der Gewalttaten die deutlich wachsende Bedrohung, die man hier eben auch erkennen kann.
3: Die größte Gefahr gehe aber weiter von rechten und rechtsextremen Tätern aus, so Dobrindt. Das Smartphone während der Fahrt zu benutzen, ist laut ADAC zu einer gefährlichen Gewohnheit für einige Menschen geworden. Bei einer Beobachtung des Automobilclubs in 5 Großstädten nutzten knapp 3% der Autofahrer sowie 1,4% der Rad- und E-Scooter-Fahrer das Handy während der Fahrt. Hochgerechnet entspricht das rund 1 Milliarde Verstöße im Jahr. Die Großstadt mit den glücklichsten Menschen in Deutschland ist Erfurt. Das zeigt der neue SKL-Glücksatlas. Die thüringische Landeshauptstadt löst Kassel an der Spitze des Städterankings ab. Erfurt punkte mit niedrigen Mieten und hoher Umweltqualität. Auf den Plätzen 2 und 3 folgen Augsburg und Düsseldorf. Felix und Sophia haben in Bayern einen Lauf, zumindest bei Babys. Denn, wie schon im Vorjahr, waren das auch 2025 die beliebtesten Vornamen bei Neugeborenen im Freistaat. Das geht aus einer Statistik der Gesellschaft für deutsche Sprache in Wiesbaden hervor. Der Name Maximilian, 2024 immerhin noch auf Platz 3, schaffte es im vergangenen Jahr nicht mal in die Top 10 der beliebtesten jungen Namen in Bayern.
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5: Derzeit in Augsburg Innenstadt 15 Grad und bedeckter Himmel. Gestertshausen 13 Grad, Erkheim ebenfalls 13 Grad. Bei uns zwischen Donau und den Alpen bleibt es am Nachmittag meist grau und stellenweise noch nass. Später lassen die Schauer nach, aber die Wolken bleiben. In der Nacht gebietsweise wieder etwas Regen. Die Temperaturen sinken auf etwa 7 bis 12 Grad. Morgen viele Wolken und zeitweise Regen. Besonders Richtung Allgäu bleibt es unbeständig.
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5: Bei uns immer die wichtigsten Verkehrsmeldungen. Zuerst Vorsicht auf der A7 Füssenreute Richtung Ulm zwischen Bad Grönbach und Boringen. Auf dem rechten Fahrstreifen liegen Reifenteile. Der Standstreifen ist blockiert und ein defekter LKW steht dort. Auf der B10 Europastraße Ulm Richtung Augsburg auf Höhe Neu-Ulm-Mitte gab es einen Unfall. Außerdem befinden sich Personen auf der Fahrbahn. Die neuesten Blitzer in Augsburg auf der Donauwörterstraße, in Fischen auf der Besler Straße und in Illertissen auf der Bruckhofstraße. In Memmingen auf dem Kaisergraben sowie in Senden auf der Berliner Straße. In Sonthofen auf der Grünten Straße und der östlichen Alpenstraße. In Tannhausen am Blumenkapelle. Gute Fahrt dank KI und unserer Community.
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0: Fängt mal mit einer freundlichen Frage. Es gibt tatsächlich ein Buch, in dem alle gesammelten Telefondaten von jedem abgedruckt sind. Die Telekom macht dieses Buch sogar jedem zugänglich.
1: Es ist also eine Privatsphäre. Das finde ich nicht in Ordnung von euch, Telekom. Die Telekom soll zugeben, dass sie so ein Unternehmen ist, so kriminell.
0: Was steckt dahinter?
2: Es geht um Geld. Man kann jeder stalken, die ganzen Leute beobachten.
0: Damit zurück ins Fantasy-Sendestudio.
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1: Also ich würde mir schon öfters gerne einen Song im Radio wünschen, aber ich bin halt so schüchtern.
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15: Derzeit in Augsburg, Fürnhaber-Au stark bewölkt bei 15 Grad, Adelsried ebenfalls 15 Grad und Kempten am Rathaus 12 Grad. Bei uns bleibt der Dienstagnachmittag meist grau und stellenweise noch nass. Im weiteren Verlauf lässt der Regen nach, oft bleibt es aber bedeckt. In der Nacht zieht erneut etwas Regen durch, die Temperaturen liegen bei 7 bis 12 Grad. Morgen bleibt es wechselhaft, mit vielen Wolken und zeitweise Regen, am freundlichsten zwischendurch in Nordschwaben. Am Donnerstag dann bessere Chancen auf Sonne und spürbar angenehmere 15 bis 18 Grad.
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15: Bei uns immer die wichtigsten Verkehrsmeldungen zuerst. Vorsicht auf der A7 Füssenreute Richtung Ulm zwischen Bad Grönbach und Woringen. Auf dem rechten Fahrstreifen liegen Reifenteile. Der Standstreifen ist blockiert und ein defekter LKW steht dort. Auf der B10 Europastraße Ulm Richtung Augsburg auf Höhe Neu-Ulm-Mitte gab es einen Unfall. Außerdem befinden sich Personen auf der Fahrbahn. Die neuesten Blitzer in Augsburg auf der Donauwörterstraße, in Lindenberg auf der Sedanstraße sowie in Illertissen auf der Bruckhofstraße. In Tannhausen an der Blumenkapelle, in Fischen auf der Besler Straße und in Memmingen auf dem Kaisergraben, in Sonthofen auf der östlichen Alpenstraße sowie in Kempten auf der Memminger Straße. Besser unterwegs mit KI und unserer Community.
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1: Ich behaupte, das berühmteste Weihnachtslied, Ihr Kinderlei Comet, ist aus Augsburg.
2: Da fehlt mir jetzt das Wissen dazu, aber ich würde mich natürlich sehr freuen, wenn es Fakt ist, wenn es aus Augsburg kommt.
1: Korrekt, ist ein Fakt. Das ist damals geschrieben worden im 19. Jahrhundert von dem Augsburger Domherr und entstanden ist es durch eine Schneeballschlacht, weil er mit den Kids draußen gespielt hat und dann ist er in die Kirche rein und da war eine Frau, die immer gesagt hat, Kinder, kommt her, und da ist ihm der Text eingefallen. Ah. Und der war damals mit demjenigen, der die Melodie getextet hat, super dicke, und Anton Höfer war das, und seitdem ist das das bekannteste Weihnachtslied und das kommt aus Augsburg.
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3: Ich bin Moritz Einzel. Deutschland liefert wieder mehr Strom ins Ausland, als es importiert. Erstmals seit Ende 2023 gibt es einen Überschuss. Unterm Strich 3,1 Milliarden Kilowattstunden. Katrin Müller berichtet.
4: Vor allem die Produktion aus erneuerbaren Energien wie Wind und Solar hat stark zugelegt. Die machen inzwischen rund die Hälfte am Strommix Made in Germany aus. Stark zugelegt hat vor allem Windkraft. Die Stromerzeugung aus konventionellen Energiequellen wie Kohle, Gas und Kernkraft nimmt dagegen ab. Zu den wichtigsten Importeuren des hier erzeugten Stroms gehören Österreich, aber auch Dänemark und Norwegen.
3: Bundesinnenminister Dobrindt will stärker gegen Linksextremismus vorgehen. Bei der Präsentation der BKA-Statistik zu politisch motivierten Straftaten hat Dobrindt erklärt, die Zahl der Gewalttaten von Links habe besonders stark zugenommen. Da geht es etwa um Anschläge auf Stromnetze. Die größte Gefahr gehe aber weiter vom Rechtsextremismus aus, so Dobrindt. Ein Traumplatz für Augsburg, Pech für München. Beim Glücksatlas-Ranking der Süddeutschen Klassenlotterie landet Augsburg auf Platz 2 nach Spitzenreiter Erfurt und vor Hamburg, Köln oder Essen. München schafft es lediglich auf Platz 24 gleich auf mit Leipzig, während Nürnberg als zweitgrößte Stadt des Freistaats sogar nur auf Platz 35 kommt. Ausgewertet wurde die Lebenszufriedenheit in 40 deutschen Großstädten. Nach dem Aus der deutsch-französischen Kampfjet-Kooperation wollen 8 Unternehmen ein Ersatzprojekt starten. Ein entsprechendes Positionspapier wurde dem Verteidigungsministerium übermittelt. Ressortchef Pistorius äußerte sich nicht direkt dazu, verriet aber, dass schon seit Monaten über Alternativen beraten werde. Ein Brand auf dem Jungsklo hat zu einer zwischenzeitlichen Evakuierung einer Berufsfachschule in Coburg geführt. Ursache des Feuers war nach Polizeiangaben in Brand geratenes Toilettenpapier. Das betroffene Männerklo bleibt vorerst gesperrt. Die anderen Gebäudeteile können wieder benutzt werden. Die Polizei ermittelt wegen des Verdachts der Brandstiftung.
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5: Derzeit in Augsburg Schauer bei 14 Grad. Langneuf nach 14 Grad. Ettringen ebenfalls 14 Grad. Dichtes Grau bestimmt heute den Nachmittag bei uns. Im Allgäu fällt stellenweise noch etwas Regen, sonst bleibt es meist trocken. In der Nacht 8 bis 12 Grad, dazu örtlich Nebel im Donautal, Mindeltal und in den Stauden. Morgen viele Wolken und zeitweise Regen, am Donnerstag dann freundlichere Abschnitte mit mehr Sonne und 15 bis 18 Grad. Bei uns in Augsburg, Nordschwaben und dem Allgäu.
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5: Bei uns immer die wichtigsten Verkehrsmeldungen zuerst. Vorsicht auf der B10 Europastraße Ulm Richtung Augsburg. Auf Höhe Neu-Ulm-Mitte gab es einen Unfall. Es befinden sich Personen auf der Fahrbahn. Auf der B16 Günzburg Richtung Donauwörth staut es sich auf Höhe Donauwörth auf etwa 1 Kilometer. Ihr müsst mit einem Zeitverlust von bis zu 9 Minuten rechnen. Die neuesten Blitzer in Augsburg auf der Donauwörther Straße, in Lindenberg auf der Sedanstraße sowie in Fischen auf der Besler Straße, in Tannhausen am Blumenkapelle, in Illertissen auf der Bruckhofstraße und in Memmingen am Kaisergraben. Gute Fahrt dank KI und unserer Community.
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15: Augsburg, Inningen 14 Grad und Regen. Langeringen 14 Grad. Memmingen 13 Grad. Meist grau und stellenweise noch leicht nass bei uns. Bis zum Abend lockert es nur langsam auf und es bleibt mit rund 13 bis 16 Grad frisch bis mild. Morgen dichte Wolken, immer wieder Regen, in Nordschwaben auch mal schauerartig, dazu in den Tallagen des Allgäus und im Mindeltal teils länger feuchte Luft. Am Mittwoch dann freundlicher mit mehr Sonne, etwas Wind und Temperaturen zwischen 15 und 18 Grad in Augsburg, Nordschwaben und dem Allgäu.
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15: Bei uns immer die wichtigsten Verkehrsmeldungen zuerst. Vorsicht auf der B2 in Augsburg-West. Dort befindet sich eine ungesicherte Unfallstelle mit einem LKW. Der linke Fahrstreifen ist blockiert. Auf der B17 von Landsberg Richtung Augsburg kommt es zwischen Gersthofen-Ortseingang und der A8 zu Behinderungen. Die B16 von Günzburg Richtung Donauwörth ist auf Höhe Donauwörth von einem Stau betroffen.

0: der sich über einen Kilometer zieht. Der Zeitverlust beträgt bis zu 9 Minuten. Auf der B10 Europastraße Ulm Richtung Augsburg gab es auf Höhe Neu-Ulm-Mitte einen Unfall. Zudem befinden sich Personen auf der Fahrbahn. Die neuesten Blitzer an der Blumenkapelle in Tarnhausen und auf der Bruckhofstraße in Illertissen. Jetzt noch genauer informiert mit KI-Unterstützung.
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0: Ich bin Moritz Einzel. Bundesinnenminister Dobrindt ist besorgt, denn Straftaten von links haben im vergangenen Jahr stark zugenommen. Allerdings kommen die meisten Täter nach wie vor aus dem rechtsextremen Spektrum. Das hat Dobrindt bei der Vorstellung der BKA-Statistik gesagt.
1: Das zeigt auch wiederholt deutlich, dass eine sehr große und die größte Gefahr natürlich vom Rechtsextremismus ausgeht.
0: Insgesamt gab es im vergangenen Jahr knapp 86.000 politisch motivierte Straftaten. Das ist ein neuer Höchststand. Die EU arbeitet am nächsten Sanktionspaket gegen Russland und da soll auch eine Visasperre für russische Soldaten enthalten sein. EU-Kommissionspräsidentin von der Leyen hat gesagt, Europa solle für jeden verschlossen bleiben, der an der Invasion der Ukraine beteiligt ist. Weitere Sanktionen sollen unter anderem auch die Fischerei betreffen. Seit dem erneuten Ebola-Ausbruch in Zentralafrika sind in der Demokratischen Republik Kongo und Uganda 102 bestätigte Todesfälle gezählt worden. Die Zahl der Infizierten lag nach Angaben der Gesundheitsbehörde CDC am Montag bei 608. Die Sterblichkeitsrate ist mit knapp 17% deutlich niedriger als bei früheren Ebola-Epidemien. Der unter dem Namen Timmy bekannte Buckelwal wird nach der Obduktion in Dänemark größtenteils verwertet. Eine dänische Firma gewinnt aus der Speckschicht des Wals Fett für Biodiesel. Aus Knochen, Sehnen und Haut des Tieres wird Mehl für eine Zementfabrik. Und einige Walknochen kommen ins Naturhistorische Museum in Kopenhagen. Die größte Fußball-WM aller Zeiten in den USA, Mexiko und Kanada steht vor der Tür. Kurz vor dem Turnierstart hat der deutsche Kapitän Joshua Kimmich von seinen Mitspielern vollen Einsatz für den WM-Titel gefordert.
2: Ich hoffe, dass jeder, der hier ist, dass er Weltmeister werden möchte. Aber das bringt uns auf dem Weg dorthin nicht viel, wenn wir das nur möchten, sondern wir müssen jetzt was tun, um Spiele zu gewinnen und damit sollten wir anfangen.
0: Das sagte Kimmich nach dem Einzug ins WM-Quartier in Winston-Salem. Deutschland startet am Sonntag mit dem Spiel gegen Curaçao in die WM.
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4: Die aktuellen Wetterwerte: Augsburg 12 Grad und Regen, Bonn-Stetten 15 Grad, Bad Wörishofen 17 Grad und stark bewölkt. Meist bleibt es am Nachmittag grau. Im Allgäu fällt anfangs noch stellenweise Regen. Bis zum Abend lockert die Wolkendecke nur langsam auf. In der Nacht wird es vor allem im Donautal und in den Tallagen feucht und teils neblig. Die Temperaturen liegen zwischen 7 und 10 Grad. Morgen gibt es viele Wolken und zeitweise Regen, besonders Richtung Allgäu. Am Donnerstag zeigt sich dann mehr Sonne und am Nachmittag werden 15 bis 18 Grad erreicht. Zum Freitag hin wird es wieder etwas trüber, aber meist nur leicht unbeständig. In Augsburg, Nordschwaben und dem Allgäu.
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4: Bei uns immer die wichtigsten Verkehrsmeldungen zuerst. Vorsicht auf der A7 Ulm Richtung Füssenreute. An der Ausfahrt Kempten ist die Fahrbahn durch Erde verschmutzt. Auf der B17 Landsberg Richtung Augsburg staut es sich zwischen Zentrum Kriegshaber Süd in Augsburg und Augsburg West in Gersthofen auf 4 Kilometern. Der Zeitverlust beträgt bis zu 36 Minuten. Zwischen Stadtbergen Leitershofen und Gersthofen Süd Postzentren in Augsburg gibt es ebenfalls einen 4 Kilometer langen Stau mit bis zu 30 Minuten Zeitverlust. In Gersthofen zwischen Ortseingang und Augsburg West besteht zudem Gefahr durch eine ungesicherte Unfallstelle mit einem LKW. Der linke Fahrstreifen ist blockiert. Auf der B16 Günzburg Richtung Donauwörth staut es sich auf Höhe Donauwörth auf 1 Kilometer. Der Zeitverlust liegt bei bis zu 9 Minuten. Die neuesten Blitzer in Lachen auf der Albishofener Straße und in Dürlauingen am Ohlesberg. In Fischen auf der Besler Straße sowie in Tannhausen an der Blumenkapelle. In Illertissen auf der Bruckhofstraße. Gute Fahrt, dank KI und unserer Community.
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1: Wir erinnern uns ganz oft gar nicht richtig an unsere Kindheit. Und das Skurrile ist, dass wir Menschen trotzdem ganz oft sagen, oh, ich hatte eigentlich eine gute Kindheit, obwohl das häufig gar nicht stimmt. Das heißt, einerseits leidet die Erinnerung, andererseits merken wir gar nicht wirklich, wie unsere Eltern zu uns waren oder teilweise immer noch sind. Wir meinen, das passt schon alles und die sind eigentlich ganz okay. Dabei waren die Eltern zum Beispiel während unserer Kindheit depressiv oder übergriffig oder emotional nicht wirklich anwesend. Und das ist total verrückt, dass wir das selbst als Erwachsene nicht so wirklich merken, sondern manchmal den Blick von außen, zum Beispiel in einer Therapie oder im Coaching brauchen. Und erst wenn man das aber versteht, kapiert man auch, wer man selbst so wirklich ist. Wirklich richtig spannend.
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17: Momentan messen wir in Augsburg, Hauenstetten 15 Grad und stark bewölkt. Die Dorf ebenfalls 15 Grad, Lauben 13 Grad. Am frühen Abend bleibt es zwischen Donau und den Alpen meist grau. Stellenweise fällt noch etwas Regen, besonders Richtung Allgäu. Später lassen die Schauer nach. In der Nacht hält sich vielerorts feuchte Luft. Im Donautal kann sich örtlich Nebel bilden. Die Tiefstwerte liegen bei rund 7 bis 12 Grad. Morgen ist es überwiegend trüb, am Mittag und Nachmittag gebietsweise Regen. In Nordschwaben auch einzelne kräftigere Schauer möglich.
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17: Bei uns immer die wichtigsten Verkehrsmeldungen zuerst. Vorsicht auf der A7 Ulm Richtung Füssen. Reute an der Ausfahrt Kempten. Dort ist die Fahrbahn durch Erde verschmutzt. Auf der B17 und B300 in Richtung Augsburg gibt es zwischen Messe-Universität und Bismarck-Tunnel in Stadtbergen einen 5 Kilometer langen Stau mit einem Zeitverlust von bis zu 21 Minuten. Zwischen Stadtbergen-Leitershofen und Gersthofen-Süd-Postzentren in Augsburg staut es sich auf 4 Kilometern mit bis zu 30 Minuten Zeitverlust und zwischen Göggingen-Ausfahrt Gabelsberger Straße und Zentrum Kriegshaber Süd stehen euch ebenfalls 4 Kilometer Stau mit bis zu 18 Minuten Zeitverlust bevor. Außerdem auf der B17 Landsberg Richtung Augsburg zwischen Zentrum Kriegshaber Süd in Augsburg und A8 B2 Augsburg West in Gersthofen 4 Kilometer Stau mit bis zu 36 Minuten Zeitverlust. In der Gegenrichtung auf der B17 Augsburg Richtung Landsberg gab es zwischen Göggingen Süd, Hauenstetten und Inningen einen Unfall.

0: Die neuesten Blitzer in Lachen auf der Albishofener Straße und in Dürlauingen am Urlesberg, in Fischen auf der Beseler Straße sowie in Tannhausen an der Blumenkapelle. Gute Fahrt, dank KI und unserer Community.
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1: Hier ist die nächste Runde. Stadt, Land, Fantasy. Melanie aus Adelsried.
2: Hallo.
3: Hi.
1: Willkommen in der Show.
2: Dankeschön.
3: Der aktuelle Wochenhighscore liegt bei 7 Richtigen in 30 Sekunden.
2: Mhm.
3: Und hier kommt dein Buchstabe.
4: S.
3: Ein S wie Siegfried.
2: Okay.
1: Liebe Melanie, angeschnallt, auf geht's. Wer bietet mehr? Deine 30 Sekunden starten, sobald ich dir die erste Kategorie nenne.
2: Mhm.
1: Bist du bereit?
2: Okay. Jawohl.
1: Dann bitte eine Stadt mit S.
2: Stuttgart.
1: Ein Land.
2: Schweden.
1: Bei der Fußball-WM.
2: Spieler.
1: Auf dem Grill.
2: Spieß.
1: Im Sommer.
2: Sonne.
1: Etwas Unbequemes.
2: Spelten.
1: Etwas Kleines.
2: Spitze.
1: Ein Geschenk.
2: Süßes.
1: Das waren 30 Sekunden.
3: Super kreativ, Melanie. Richtig gut gemacht. Du führst jetzt mit 8 Richtigen.
2: Ich hoffe, das bleibt so.
1: Der aktuelle Wochenhighscore schwillt an auf 8 Richtige. Kann das jemand toppen? Anmelden, fantasy.de.
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2: Ich bin Moritz Einzel. Die geplante Diätenerhöhung der Abgeordneten im Bundestag soll dieses Jahr erwartungsgemäß ausfallen. Das hat die deutsche Presseagentur aus Koalitionskreisen erfahren. Union und SPD wollen dazu noch diese Woche einen Gesetzentwurf einbringen. Die jährliche Diätenerhöhung war zuvor heftig kritisiert worden. Der Verzicht soll jetzt als Sparsignal an die Bevölkerung verstanden werden. Die SPD steckt weiter im Umfragetief. Im RTL-NTV-Trendbarometer sind die Sozialdemokraten auf 11% gefallen. Die Union kann sich um einen Punkt auf 22% verbessern. Die AfD bleibt mit 27% stärkste Kraft. Mehr von David Riemer.
3: Die Grünen liegen laut dem Trendbarometer weiter bei 15, die Linke bei 11%. Mehr als die Hälfte der Bürgerinnen und Bürger traut nach wie vor keiner Partei zu, die Probleme im Land am besten zu lösen. Die wirtschaftliche Lage in Deutschland sehen die Befragten so schlecht wie seit der Corona-Zeit bzw. dem Ausbruch des Ukraine-Krieges nicht mehr.
2: Am Münchner Hauptbahnhof ist künftig eine Quattro-Streife unterwegs. Dahinter verbirgt sich eine Zusammenarbeit von Polizei, Bundespolizei, DB Sicherheit und städtischer U-Bahn-Wache. Aus jeder Institution ist eine Person vertreten. Deshalb Quattro, was auf Italienisch vier heißt. Die Kleingruppen sollen den Reisenden ein spürbares Gefühl von Sicherheit vermitteln, hieß es. Trauer um Hans Mayer. Bayerns Ministerpräsident Söder hat den früheren Kultusminister als großen Gelehrten und Staatsmann gewürdigt. Er sei gewissermaßen das intellektuelle Gewissen der bürgerlichen Bayern seiner Zeit gewesen, so Söder. Hans Mayer war gestern im Alter von 94 Jahren gestorben. Die Spannungen rund um das iranische Team bei der Fußball-WM halten an. Der iranische Verband beklagt, dass Fans aus dem Land kurzfristig das Ticketkontingent für Spiele des iranischen Teams in den USA entzogen worden sei. Der Verband wirft dem WM-Mitgastgeber vor, die Anwesenheit iranischer Fans auf diesem Wege verhindern zu wollen.
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4: Augsburg-Pfersee, 15 Grad und bedeckt. Bobingen 14 Grad, Durach 12 Grad bei Regen. Am Abend bleibt es in Augsburg, Nordschwaben und dem Allgäu meist grau, einzelne Schauer klingen nur langsam ab. In der Nacht gibt es vor allem Richtung Allgäu und im Raum Augsburg stellenweise noch etwas Regen. Die Temperaturen liegen bei 7 bis 10 Grad. Morgen zeigt sich das Wetter weiter wechselhaft, mit vielen Wolken und zeitweise Regen. Am Nachmittag in Nordschwaben auch mal kräftiger. Am Donnerstag dann freundlicher mit mehr Sonne und milderen 16 bis 18 Grad.
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4: Auf der B17 Augsburg Richtung Landsberg zwischen Göggingen, Südhaunstetten und Inningen Unfall. Die neuesten Blitzer. Auf der Staatsstraße 2018 bei Illertissen, auf der Albishofener Straße in Lachen sowie am Urlesberg in Dürlauingen. Gute Fahrt. Dank KI und unserer Community.
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1: Welche Tiere waren in Ägypten heilig? Zum Beispiel Katzen. Ja, die galten als heilige Tiere und standen unter besonderem Schutz. Sie hielten Getreidespeicher frei von Mäusen und Schlangen und waren damit lebenswichtig für die Versorgung. Deshalb wurden sie mit Göttern wie Bastet verbunden und sogar mumifiziert. Wenn der Katze etwas antat, riskierte ziemlich hohe Strafen. In Ägypten waren Katzen keine Haustiere, die waren Kulturgut.
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15: Die aktuellen Wetterwerte. Augsburg, Bärenkeller, 15 Grad und stark bewölkt. Mehring, 12 Grad. Westerheim, 13 Grad. Am Abend bleibt es bei uns meist grau, vereinzelt regnet es noch, vor allem Richtung Allgäu, sonst ist es überwiegend bedeckt. In der Nacht stellenweise nass, im Donautal und in den Tallagen bildet sich wieder Nebel, die Tiefstwerte liegen bei rund 8 bis 12 Grad. Morgen viele Wolken und zeitweise Regen, am Nachmittag in Nordschwaben auch einzelne kräftigere Schauer oder Gewitter möglich.
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15: Bei uns immer die wichtigsten Verkehrsmeldungen zuerst. Vorsicht auf der A96 Lindau Richtung München zwischen Kreuz Memmingen und Ausfahrt Memmingen Nord. Dort befinden sich Gegenstände auf der Fahrbahn. Auch auf der B12 Buchlohe Richtung Kempten zwischen Kaufbeuren Neugablons und B16 bei Markt Oberdorf liegen Gegenstände auf der Fahrbahn. Wir haben nur einen Blitzer vorliegen, auf der Albishofener Straße in Lachen. Gute Fahrt, dank KI und unserer Community.
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3: Ich bin Joshua Heise. Es war ja schon abzusehen, aber jetzt soll die geplante Diätenerhöhung für Bundestagsabgeordnete tatsächlich ausgesetzt werden. Das hat die Deutsche Presseagentur aus Koalitionskreisen erfahren. Demnach soll schon am Donnerstag im Parlament über einen entsprechenden Gesetzentwurf abgestimmt werden. Normalerweise hätten die Abgeordneten ab Juli rund 500 Euro mehr Geld pro Monat bekommen. Das Feuer in einem Reutlinger Umspannwerk ist wohl durch Brandstiftung entstanden. Davon geht die Staatsanwaltschaft nach vorläufigen Ermittlungsergebnissen aus. Unbekannte sollen in der Nacht zum Montag in die Anlage eingebrochen sein und an mehreren Stellen mit Brandbeschleuniger Feuer gelegt haben. Daraufhin hatten zehntausende Menschen stundenlang keinen Strom. Beim 500 Milliarden Euro Sondervermögen für Investitionen in die Infrastruktur gibt es aus Expertensicht Handlungsbedarf. Ein Beirat für das Programm legte heute in Berlin einen ersten Bericht vor. Was der Bund dazu sagt, weiß Ronny Thorau.
4: Finanzminister Klingbeil bat einerseits um Geduld. Das Programm laufe ja erst seit rund einem Jahr, sei aber für 12 Jahre ausgelegt. Höheres Tempo sei aber möglich und nötig, so Klingbeil. Helfen soll unter anderem auch ein Bonus- und Malus-System. Die Idee, wer Investitionen schneller umsetzt, könnte mehr Mittel bekommen, wer bummelt, weniger.

0: Das bayerische Handwerk klagt über Fachkräftemangel, aber es gibt einen kleinen Hoffnungsschimmer. Nach Angaben des Bayerischen Handwerkstags sind bis Ende Mai knapp 10.200 neue Ausbildungsverträge abgeschlossen worden, 220 mehr als im Vorjahreszeitraum. Grund ist laut Handwerkspräsident Peter Anderl die Zukunftssicherheit der Berufe. Viele Lehrstellen seien aber noch offen.
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2: Augsburg-Lechhausen, 12 Grad und stark bewölkt. Meitingen ebenfalls 12 Grad. Fronten 11 Grad bei Regen. Am Abend bleibt es zwischen Donau und den Alpen meist grau. Im Allgäu fällt anfangs noch stellenweise etwas Regen. Später in der Nacht bildet sich örtlich Nebel, vor allem in den Tallagen und im Donautal. Die Temperaturen sinken bis morgen früh auf etwa 7 bis 12 Grad. Morgen bleibt es meist trüb. Ab Mittag gibt es verbreitet Regen und spürbaren Wind. Am Donnerstag dann freundlicher mit mehr Sonne, einzelnen Wolken und Höchstwerten von rund 16 bis 18 Grad.
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2: Im Moment gibt es keine Verkehrsbehinderungen. Die aktuellen Blitzer. Auf der Albishofener Straße in Lachen sowie auf der Staatsstraße 2018 bei Illertissen. 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

0: Freak mal mit einer freundlichen Frage.
1: Ja.
0: Holzkohle, aus welchem Material wird denn das gemacht?
1: Kohle.
0: Ja, aber aus welcher Kohle?
1: Kupferkohle.
0: Wie stellt man denn aus Kupferkohle Holzkohle her?
1: Man hat eine Maschine und da tut man Kupfer rein und man muss es irgendwie anbrennen, Chemie drauf tun und dann wird es so geformt.
0: Damit zurück ins Fantasy-Sendestudio.
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3: Die aktuellen Wetterwerte. Augsburg-Bergheim 16 Grad und bedeckt. Kloster-Lechfeld 14 Grad. Oberstdorf 12 Grad. Heute Abend zeigt sich bei uns dichter Wolkenhimmel. Im Allgäu anfangs noch etwas Regen, sonst bleibt es meist trocken bei 12 bis 17 Grad. In der Nacht stellenweise Regen, später kann sich in Augsburg-Stadt auch Nebel bilden. Morgen erst trüb, ab Mittag Schauer und einzelne Gewitter. Am Abend freundlicher, am Donnerstag dann mehr Sonne und im weiteren Verlauf mildes, wechselhaftes Wetter mit Höchstwerten um 15 bis 18 Grad.
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3: Im Moment liegen uns keine Verkehrsstörungen vor. Die neuesten Blitzer in Kempten am Eibühlweg.
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4: Ich bin Joshua Heise. Möglichst wenig öffentliche Diskussionen, möglichst wenig Streit. Diesen Wunsch soll Kanzler Merz nach Berichten der Rheinischen Post in der Unionsfraktionssitzung geäußert haben. Es seien nur noch 3 Sitzungswochen, daher appellierte er an die Teilnehmer, in den nächsten Tagen und Wochen konstruktiv und kameradschaftlich miteinander zu arbeiten. Morgen steht ein Reformgipfel mit Vertretern aus Wirtschaft und Gewerkschaften im Kanzleramt an. Die SPD steckt weiter im Umfragetief. Im RTL-NTV-Trendbarometer sind die Sozialdemokraten auf 11% gefallen. Die Union kann sich um einen Punkt auf 22% verbessern. Die AfD bleibt mit 27% stärkste Kraft. Mehr von David Riemann.
5: Die Grünen liegen laut dem Trendbarometer weiter bei 15, die Linke bei 11%. Mehr als die Hälfte der Bürgerinnen und Bürger traut nach wie vor keiner Partei zu, die Probleme im Land am besten zu lösen. Die wirtschaftliche Lage in Deutschland sehen die Befragten so schlecht wie seit der Corona-Zeit bzw. dem Ausbruch des Ukraine-Krieges nicht mehr.
4: Die geplante Diätenerhöhung der Abgeordneten im Bundestag soll dieses Jahr erwartungsgemäß ausfallen. Das hat die Deutsche Presseagentur aus Koalitionskreisen erfahren. Union und SPD wollen dazu noch diese Woche einen Gesetzentwurf einbringen. Die jährliche Diätenerhöhung war zuvor heftig kritisiert worden. Der Verzicht soll jetzt als Sparsignal an die Bevölkerung verstanden werden. Am Münchner Hauptbahnhof ist künftig eine Quattro-Streife unterwegs. Dahinter verbirgt sich eine Zusammenarbeit von Polizei, Bundespolizei, DB Sicherheit und städtischer U-Bahn-Wache. Aus jeder Institution ist eine Person vertreten, deshalb Quattro, was auf Italienisch 4 heißt. Die Kleingruppen sollen den Reisenden ein spürbares Gefühl von Sicherheit vermitteln, hieß es.
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1: Im Moment in Augsburg. Oberhausen, 15 Grad und bedeckt. Aichach, ebenfalls 15 Grad. Pfaffenhausen, 16 Grad. Heute Abend liegt über Augsburg, Nordschwaben und dem Allgäu dichte Bewölkung. Im Allgäu fällt anfangs noch etwas Regen, später bleibt es trüb. In der Nacht gehen die Temperaturen auf 7 bis 12 Grad zurück. Morgen gibt es viele Wolken und vor allem am Mittag und Nachmittag zeitweise Regen bei 14 bis 18 Grad. Im Oberallgäu bleibt es etwas frischer.
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1: Uns liegen im Moment keine Staus und Behinderungen vor. Ein Blitzer steht in Kempten am Eibühlweg.
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1: KI als Lernshortcut. Du willst verstehen, was KI eigentlich ist, aber nicht stundenlang googeln? Frag einfach, erklär's mir in 3 Sätzen, ohne Fachbegriffe. Und die Antwort klingt dann zum Beispiel so: KI ist Software, die aus Daten Muster erkennt. Sie kann Texte schreiben, Bilder erkennen oder Entscheidungen vorschlagen. Sie denkt nicht selbst, sie rechnet nur klug mit Informationen. Und du kannst zu allem fragen, erklär mir XY. Genauso wie du fragen kannst, was ist die KI, kannst du zu allem fragen. Erklär's mir ganz kurz, in wenigen Augenblicken.
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1: Augsburg, Bergheim 15 Grad und stark bewölkt. Eurasburg 12 Grad, Marktoberdorf 11 Grad. Heute Abend liegt über Augsburg, Nordschwaben und dem Allgäu dichter Wolkenhimmel. Im Allgäu fällt anfangs noch etwas Regen, sonst bleibt es meist trocken. In der Nacht ziehen stellenweise weitere Schauer durch. Die Temperaturen sinken bis zum Morgen auf etwa 7 bis 12 Grad. Morgen gibt es viele Wolken und ab Mittag immer wieder Regen. Am Donnerstag wird es freundlicher mit mehr Sonne und einzelnen Schauern. Dazu werden es 16 bis 18 Grad bei uns in der Region.
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1: Bei uns immer die wichtigsten Verkehrsmeldungen zuerst. A7 Ulm Richtung Füssenreute zwischen Langenau und Kreuz-Ulm-Elchingen gibt es eine Wanderbaustelle mit geänderter Verkehrsführung im Baustellenbereich. Auf der A8 München Richtung Stuttgart zwischen Zusmarshausen und Burgau besteht Gefahr durch Gegenstände auf der Fahrbahn. Und uns liegt nur ein Blitzer vor, in Kempten am Eibühlweg. Jetzt noch genauer informiert mit KI-Unterstützung.
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2: Ich bin Joshua Heise. Um fast 500 Euro sollten sich ab Juli die Bezüge der Bundestagsabgeordneten erhöhen. Nun steht fest, die Diätenerhöhung wird in diesem Jahr gestrichen. Die Fraktionen von Union und SPD wollen nach dpa-Informationen noch diese Woche einen entsprechenden Gesetzentwurf ins Parlament einbringen. Ursula Winkler berichtet.
3: Die Politiker wollen damit ein Sparsignal an die Bevölkerung senden. Immerhin leben wir alle in schwierigen Zeiten. Auch die Grünen, die AfD und die Linke haben schon ihr Go gegeben. Damit ist das Abstimmungsergebnis im Bundestag also schon klar. Es sei ein Gebot der Glaubwürdigkeit und der Verantwortung, dass auch die Abgeordneten ihren Beitrag leisteten, hieß es.
2: Der Chef der Wirtschaftsvereinigung der Grünen, Karl Heusgen, ist für eine Erhöhung der Einkommens- und Erbschaftssteuer. Starke Schultern könnten mehr tragen als schwache, sagte der frühere Präsident des Maschinenbauverbands VDMA der Rheinischen Post. Heusgen räumte dabei ein, dass er selbst von den aktuellen Erbschaftssteuerregeln profitiert und das nicht gerecht findet. Die Brauerei Weihenstephan ist nicht nur die älteste Brauerei der Welt, sondern will auch die erste sein, die ihren Gerstensaft rein elektrisch ausliefert. Dafür hat die Firma ein batteriegestütztes Schnellladesystem in Betrieb genommen. Die Gesamtkosten seien niedriger als bei Diesel, hieß es in einer Mitteilung. Die Brauerei Weihenstephan wurde im Jahr 1042 gegründet. DFB-Sportdirektor Rudi Völler hat die verweigerte Einreise des somalischen WM-Schiedsrichters Omar Atan in die USA scharf kritisiert. Gleichzeitig betonte er, dass er die genauen Hintergründe nicht kenne. Atan, Afrikas Schiedsrichter des Jahres 2025, hatte nach eigenen Angaben alle nötigen Papiere und das richtige Visum. Die FIFA hat bestätigt, dass er bei der WM nicht pfeifen wird.
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4: Augsburg, Spickelherrenbach, 12 Grad und bedeckt. Adelzhausen, 14 Grad. Babenhausen, 12 Grad. Heute Abend bleibt es bei uns meist grau. In der Nacht gibt es stellenweise etwas Regen und die Temperaturen sinken auf etwa 7 bis 12 Grad. Morgen startet der Dienstag trüb. Später ziehen immer wieder Schauer durch. Augsburg, Nordschwaben und dem Allgäu. Im Allgäu auch länger anhaltend. Dazu nur selten Sonne und 14 bis 18 Grad. Am Donnerstag werden Auflockerungen und längere sonnige Abschnitte erwartet.
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4: Bei uns immer die wichtigsten Verkehrsmeldungen zuerst. A7 Ulm Richtung Füssenreute. Zwischen Langenau und Kreuz Ulm-Elchingen gibt

0: ist eine Wanderbaustelle mit geänderter Verkehrsführung im Baustellenbereich. Die neuesten Blitzer am Eibühlweg in Kempten. Besser unterwegs mit KI und unserer Community.
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1: Fühlt ihr euch beim Aufwachen manchmal unsicher oder einsam oder ängstlich? Dann probiert doch mal folgende Übung. Am Abend, vor dem Einschlafen, wenn ihr euch ins Bett legt und die Augen zumacht, dann sagt doch ein paar Mal folgende Sätze. Ich bin beschützt, ich bin geborgen, ich bin behütet. Und das ein paar Mal wiederholen. Manchmal helfen so kleine Affirmationsübungen wirklich, um eigene Gefühle über die Zeit zu verändern. Und im weiteren Schritt geht es dann darum, rauszufinden, woher die innere Unsicherheit kommt und was das eventuell mit deiner Vergangenheit zu tun haben kann.
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1: Im Moment in Augsburg, Hauenstetten 14 Grad und bedeckt. Gersthofen ebenfalls 14 Grad. Nesselwangen 11 Grad. Heute Abend bleibt es meist grau. Stellenweise fällt noch etwas Regen, besonders Richtung Allgäu. Sonst oft nur dichte Wolken. In der Nacht sinken die Temperaturen auf etwa 7 bis 12 Grad. Dazu bildet sich örtlich Nebel, vor allem in Augsburg-Stadt und im Donautal. Morgen viele Wolken und zeitweise Regen. Am Donnerstag dann freundlicher mit Auflockerungen und 16 bis 18 Grad bei uns in Augsburg, Nordschwaben und dem Allgäu.
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1: Bei uns immer die wichtigsten Verkehrsmeldungen zuerst. Auf der A7 Ulm Richtung Füssenreute zwischen Langenau und Kreuz Ulm-Elchingen gibt es eine Wanderbaustelle mit geänderter Verkehrsführung im Baustellenbereich. Die neuesten Blitzer auf der AIC 10 bei Dasing. Kommt's gut an, dank KI und unserer Community.
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2: Ich bin Hendrik Daum. Im Gesundheitssektor klafft eine noch größere Lücke als bisher angenommen. Laut Bild-Zeitung sind die Ausgaben der gesetzlichen Krankenkassen von Januar bis März um 7,8% gestiegen. Das Gesundheitsministerium war bislang nur von 6,5% ausgegangen. Das stellt die Bundesregierung vor eine schwere Entscheidung. Entweder verschärft sie die Gesundheitsreform noch einmal weiter oder die Beiträge müssen trotz sinkender Leistungen weiter erhöht werden. Europas Drogenbanden setzen zunehmend Jugendliche für den Handel mit Rauschgift ein, aber auch für Gewalttaten und sogar als Auftragskiller. Das zeigt der Jahresbericht 2026 der EU-Drogenagentur. Dieter Ebeling mit den Einzelheiten.
3: In dem Bericht wird von einem Gewalt-als-Dienstleistung-Modell gesprochen. Der Drogenmarkt werde immer gefährlicher und komplexer. Neue Substanzen kommen immer schneller auf den Markt. Letztes Jahr alleine 50 neue psychoaktive Mittel. Die Gefahr, unwissentlich eine hochwirksame Droge zu konsumieren, werde größer. Und die Schmuggler weichen zunehmend auf neue Wege aus, per Drohne und sogar per U-Boot.
2: Bayerns Städte sind nicht gegen Hitzewellen gewappnet. Das zeigt der neue Hitzecheck 2026 der Deutschen Umwelthilfe anlässlich des Hitzeaktionstags am 11. Juni. Demnach hat keine der 17 untersuchten Städte eine positive Gesamtbewertung bekommen. Hitze kann durchaus tödlich enden. Laut Bayerischer Landesärztekammer sind 2024 bundesweit 3000 Menschen an Hitzefolgen gestorben.

0: Die WM-Quali, die hatten sie zwar schon in der Tasche, trotzdem können sich die deutschen Fußballerinnen den Sieg schmecken lassen. Im letzten Spiel gegen Gruppenschlusslicht Slowenien gewann das DFB-Team in Ljubljana mit 2:0. Die Fußball-WM der Frauen findet nächstes Jahr in Brasilien statt.
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2: Im Moment in Augsburg, Lechhausen, 14 Grad und bedeckt. Neuses, ebenfalls 14 Grad. Kaufbeuren, 11 Grad und Regen. Heute Abend bleibt es über Augsburg, Nordschwaben und dem Allgäu meist grau. Im Allgäu fällt stellenweise noch etwas Regen, sonst oft nur dichte Wolken und später in den Tallagen örtlich Nebel. In der Nacht sinken die Temperaturen auf etwa 7 bis 12 Grad. Morgen viele Wolken, zeitweise Regen und am Nachmittag einzelne kräftigere Schauer oder Gewitter. Am Donnerstag dann freundlicher, mit mehr Sonne und meist 15 bis 18 Grad. Im Allgäu etwas kühler.
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2: Im Moment keine Staus oder Verkehrsbehinderungen. Meldungen über Blitzer oder Abstandsmessungen liegen uns derzeit nicht vor. Jetzt noch genauer informiert mit KI-Unterstützung.
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1: Welche Tiere nehmen eigentlich bewusst Drogen? Was denkt ihr? Sind zum Beispiel Rentiere, die fressen Fliegenpilze. Delfine spielen mit Kugelfischen wegen der toxischen Wirkung. Und Vögel berauschen sich an vergorenen Beeren. Das passiert nicht zufällig, sondern wiederholt und bewusst. Ja, auch im Tierreich gilt manchmal, Wirkung schlägt Vernunft.
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2: Die aktuellen Wetterwerte. Augsburg 12 Grad und bedeckt, Schildberg ebenfalls 12 Grad, im Endstadt 11 Grad. Bei uns bleibt es am späten Abend meist grau, in der Nacht gibt es stellenweise etwas Regen und die Temperaturen liegen zwischen 7 und 12 Grad. Morgen startet der Mittwoch weiter trüb, ab Mittag wird es verbreitet nass, im Allgäu hält der Regen teils länger an, erst zum Abend lockert es etwas auf. Am Donnerstag gibt es freundlichere Abschnitte mit mehr Sonne, danach wird es wieder grauer und die Höchstwerte erreichen 14 bis 17 Grad in Augsburg, Nordschwaben und dem Allgäu.
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2: Im Moment gibt es keine Verkehrsbehinderungen und auch keine Blitzer. Kommt gut an euer Ziel.
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2: Ich bin Hendrik Daum. Der Iran hat nach Angaben der USA einen amerikanischen Militärhubschrauber abgeschossen. Der hochmoderne Apache-Hubschrauber stürzte während eines Kontrollflugs in der Straße von Hormuz ab. Die beiden Soldaten an Bord konnten gerettet werden, sie blieben unverletzt. US-Präsident Trump kündigte umgehend Vergeltung an. Der Vorfall dürfte die ohnehin schon schleppend verlaufenden Friedensverhandlungen mit dem Iran weiter schwer belasten. Die SPD steckt weiter im Umfragetief. Im RTL-NTV-Trendbarometer sind die Sozialdemokraten auf 11% gefallen. Die Union kann sich um einen Punkt auf 22% verbessern. Die AfD bleibt mit 27% stärkste Kraft. Mehr von David Riemer.
3: Die Grünen liegen laut dem Trendbarometer weiter bei 15, die Linke bei 11%. Mehr als die Hälfte der Bürgerinnen und Bürger traut nach wie vor keiner Partei zu, die Probleme im Land am besten zu lösen. Die wirtschaftliche Lage in Deutschland sehen die Befragten so schlecht wie seit der Corona-Zeit bzw. dem Ausbruch des Ukraine-Krieges nicht mehr.
2: Die Brauerei Weihenstephan ist nicht nur die älteste Brauerei der Welt, gegründet im Jahr 1042, sondern will jetzt auch die erste sein, die ihren Gerstensaft rein elektrisch ausliefert. Dafür hat die Firma ein batteriegestütztes Schnellladesystem in Betrieb genommen. Diese Gesamtkosten, heißt es, seien niedriger als bei Diesel. Die WM-Quali, die hatten sie zwar schon in der Tasche, trotzdem können sich die deutschen Fußballerinnen den Sieg schmecken lassen. Im letzten Spiel gegen Gruppenschlusslicht Slowenien gewann das DFB-Team in Ljubljana mit 2:0. Die Fußball-WM der Frauen findet nächstes Jahr in Brasilien statt.
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4: Momentan messen wir in Augsburg Pfersee 12 Grad und bedeckt. Fischach 12 Grad, dazu Durach 12 Grad. Am späten Abend liegt über Augsburg, Nordschwaben und dem Allgäu noch eine dichte Wolkendecke. In der Nacht bleibt es meist trüb und stellenweise bildet sich Richtung Donautal Frühnebel. Dazu sinken die Temperaturen auf etwa 7 bis 12 Grad. Morgen zeigt sich der Dienstag weiter wechselhaft. Oft grau, später am Nachmittag gebietsweise Schauer, im Norden auch mal mit Blitz und Donner. Am Mittwoch wird es freundlicher, mit mehr Sonne und trockenen Phasen. Danach ziehen im Wochenverlauf wieder mehr Wolken auf. Und am freundlichsten Tag gibt es bei uns 15 bis 18 Grad. Im Allgäu bleibt es insgesamt etwas frischer.
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4: Auf der Staatsstraße 2047 zwischen Rhein und Eichach, zwischen dem Abzweig nach Pessenburgheim und Holzheim, besteht in beiden Richtungen Gefahr durch Personen auf der Fahrbahn. Im Sendegebiet sind derzeit keine Blitzer oder Abstandsmessungen gemeldet.
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0: Überleg mal mit einer freundlichen Frage. Magst du Kopfnüsse?
1: Ja.
0: Warum?
1: Lecker, knackig, frisch.
0: Und wo gibt's die meisten Kopfnüsse?
1: Studentenfutter.
2: Ich mag generell gar keine Nüsse.
3: Ich mag eher salzige Nüsse, wie Salznüsse.
0: Was hast du gegen Kopfnüsse?
3: Die gefallen mir nicht vom Aussehen her. Ich bin allergisch, ich krieg auch einen Ausschlag.
0: Ist die Kopfnuss deine liebste Nuss oder gibt's da noch bessere Nüsse?
1: Haselnuss, die schmeckt und die gibt's auch im Nutella.
0: Damit zurück ins Fantasy-Sendestudio.
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1: Die aktuellen Wetterwerte. Augsburg-Inningen, 11 Grad und stark bewölkt. Königsbrunn, ebenfalls 11 Grad. Babenhausen, 12 Grad. Über Augsburg, Nordschwaben und dem Allgäu hält sich am späten Abend noch dichtes Grau. In der Nacht fällt stellenweise etwas Regen bei 7 bis 12 Grad. Morgen zeigt sich der Dienstag weiter wechselhaft mit vielen Wolken. Später gibt es erneut Schauer und im Allgäu bleibt es teils länger nass. Die Höchstwerte liegen bei uns zwischen 12 und 16 Grad. Am Mittwoch wird es dann freundlicher mit Auflockerungen und zeitweise Sonne.
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1: Bei uns immer die wichtigsten Verkehrsmeldungen zuerst. Vorsicht auf der B300 Ulmer Landstraße zwischen Neuses und Vogelsang bei Diedorf in beiden Richtungen. Dort befinden sich Personen auf der Fahrbahn. Meldungen über Blitzer oder Abstandsmessungen liegen uns derzeit nicht vor.
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2: Ich bin Hendrik Daum. Im Gesundheitssektor klafft eine noch größere Lücke als bisher angenommen. Laut Bild-Zeitung sind die Ausgaben der gesetzlichen Krankenkassen von Januar bis März um 7,8% gestiegen. Das Gesundheitsministerium war bislang von nur 6,5% ausgegangen. Das stellt die Bundesregierung vor eine schwere Entscheidung. Entweder verschärft sie die Gesundheitsreform noch weiter oder die Beiträge müssen trotz sinkender Leistungen weiter erhöht werden. Der Iran hat nach Angaben der USA einen amerikanischen Militärhubschrauber abgeschossen. Der hochmoderne Apache-Hubschrauber stürzte während eines Kontrollflugs in der Straße von Hormuz ab. Die beiden Soldaten an Bord konnten gerettet werden. Sie blieben unverletzt. US-Präsident Trump kündigte umgehend Vergeltung an. Der Vorfall dürfte die ohnehin schon schleppend verlaufenden Friedensverhandlungen mit dem Iran weiter schwer belasten. Bayerns Städte sind nicht gegen Hitzewellen gewappnet. Das zeigt der neue Hitzecheck 2026 der Deutschen Umwelthilfe anlässlich des Hitzeaktionstags am 11. Juni. Demnach hat keine der 17 untersuchten Städte eine positive Gesamtbewertung bekommen. Laut Bayerischer Landesärztekammer sind 2024 bundesweit 3000 Menschen an Hitzefolgen gestorben. Alba Berlin hat mit einem klaren 97-66 Sieg gegen die Bamberg Baskets das Finale um die deutsche Basketballmeisterschaft erreicht. Die Berliner gewannen am späten Abend die Best-of-Five-Serie mit 3-2 und treffen jetzt ab Freitag auf Titelverteidiger FC Bayern München.
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3: Derzeit in Augsburg, Göggingen 12 Grad und stark bewölkt. Affing 12 Grad, Ettringen 11 Grad. Am späten Abend ist es bei uns meist bedeckt. In der Nacht gibt es stellenweise etwas Regen und örtlich Nebel bei 7 bis 12 Grad. Morgen bleibt es überwiegend grau. Am Mittag und Nachmittag ziehen erneut Regenfälle durch. Im Allgäu liegen die Höchstwerte zwischen 12 und 16 Grad. Am Donnerstag lockert es dann deutlich auf mit mehr Sonne und freundlicheren Abschnitten.
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3: Bei uns immer die wichtigsten Verkehrsmeldungen zuerst. Vorsicht auf der A96, Lindau Richtung München, zwischen Bad Wörishofen und Rastplatz Wertachtal Süd. Dort liegt ein Metallteil auf der Fahrbahn. Auf der B300, Augsburg Richtung Memmingen, zwischen Neuses und Vogelsang bei Diedorf, sind in beiden Richtungen Personen auf der Fahrbahn. Im Moment gibt es keine Geschwindigkeitskontrollen. Kommt's gut an, dank KI und unserer Community.
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1: Momentan messen wir in Augsburg 12 Grad und bedeckt. Ried 13 Grad, Pfaffenhausen ebenfalls 12 Grad. In dieser Nacht bleibt es bei uns grau und stellenweise neblig. Am Mittwochmorgen lockert es langsam auf. Mittags und nachmittags gibt es einzelne Schauer. In Nordschwaben auch Gewitter. Dazu Temperaturen zwischen 12 und 16 Grad. Am Abend wieder etwas freundlicher. Morgen wird es sonnig und die Früh ist frisch. Später 14 bis 18 Grad. Am Freitag dann wechselhaft mit Regen. Zum Wochenende hin wieder freundlicher und wärmer.
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1: Bei uns immer die wichtigsten Verkehrsmeldungen zuerst. Vorsicht auf der B300, Augsburg Richtung Memmingen sowie auf der B300.

0: 100 Ulmer Landstraße zwischen Neusäß und Vogelsang bei Diedorf in beiden Richtungen. Dort befinden sich Personen auf der Fahrbahn. Im Moment gibt es keine Geschwindigkeitskontrollen. Kommt's gut an, dank KI und unserer Community.
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2: Ich bin Hendrik Daum. Die US-Armee hat mit Angriffen auf den Iran begonnen. Das teilte das zuständige US-Regionalkommando in der Nacht mit. Es handele sich um Angriffe zur Selbstverteidigung wegen des Abschusses eines amerikanischen Kampfhubschraubers durch den Iran in der vergangenen Nacht. Die beiden Piloten blieben bei dem Abschuss unverletzt.

0: US-Präsident Trump hatte danach mit Vergeltung gedroht. Art und Umfang der amerikanischen Angriffe ist zur Stunde noch unklar. Die SPD steckt weiter im Umfragetief. Im RTL-NTV-Trendbarometer sind die Sozialdemokraten auf 11% gefallen. Die Union kann sich um einen Punkt auf 22% verbessern. Die AfD bleibt mit 27% stärkste Kraft. Die Einzelheiten von David Riemer.
1: Die Grünen liegen laut dem Trendbarometer weiter bei 15, die Linke bei 11%. Mehr als die Hälfte der Bürgerinnen und Bürger traut nach wie vor keiner Partei zu, die Probleme im Land am besten zu lösen. Die wirtschaftliche Lage in Deutschland sehen die Befragten so schlecht wie seit der Corona-Zeit bzw. dem Ausbruch des Ukraine-Krieges nicht mehr.
0: Die Brauerei Weinstephan ist nicht nur die älteste Brauerei der Welt, gegründet im Jahr 1042, sondern will jetzt auch die erste sein, die ihren Gerstensaft rein elektrisch ausliefert. Dafür hat die Firma ein batteriegestütztes Schnellladesystem in Betrieb genommen. Die Gesamtkosten seien niedriger als bei Diesel, heißt es. Alba Berlin hat mit einem klaren 97-66 Sieg gegen die Bamberg Baskets das Finale um die deutsche Basketballmeisterschaft erreicht. Die Berliner gewannen am späten Abend die Best-of-Five-Serie mit 3:2 und treffen jetzt ab Freitag auf Titelverteidiger FC Bayern München.
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3: Momentan messen wir in Augsburg 12 Grad und bedeckt. Ried 13 Grad, Pfaffenhausen ebenfalls 12 Grad. In dieser Nacht bleibt es bei uns grau und stellenweise neblig. Am Mittwochmorgen lockert es langsam auf. Mittags und nachmittags gibt es einzelne Schauer. In Nordschwaben auch Gewitter. Dazu Temperaturen zwischen 12 und 16 Grad. Am Abend wieder etwas freundlicher. Morgen wird es sonnig und die Früh ist frisch. Später 14 bis 18 Grad. Am Freitag dann wechselhaft mit Regen. Zum Wochenende hin wieder freundlicher und wärmer.
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3: Bei uns immer die wichtigsten Verkehrsmeldungen zuerst. Vorsicht auf der B300, Augsburg Richtung Memmingen sowie auf der B300 Ulmer Landstraße zwischen Neuses und Vogelsang bei Diedorf in beiden Richtungen. Dort befinden sich Personen auf der Fahrbahn. Im Moment gibt es keine Geschwindigkeitskontrollen. Kommt's gut an, dank KI und unserer Community.
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1: Momentan messen wir in Augsburg Regen bei 12 Grad, Adelsried 12 Grad und Kaufbeuren 11 Grad. Die Nacht bleibt meist grau und stellenweise noch nass. Besonders im Allgäu und Mindeltal gibt es etwas Regen. Bis zum Morgen halten sich dichte Wolken, später am Mittwoch lockert es von Norden her auf und am Nachmittag zeigt sich häufiger die Sonne. In der kommenden Nacht kühlt es auf etwa 7 bis 9 Grad ab, morgen gibt es Sonne und lockere Wolken, bei Höchstwerten von 13 bis 17 Grad. Am Freitag wird es wieder trüber und zeitweise nass, bevor das Wochenende deutlich freundlicher und wärmer startet.
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1: Uns liegen aktuell keine Verkehrsstörungen und keine Blitzer oder Abstandsmeldungen vor.
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2: Ich bin Hendrik Daum. Die US-Armee hat mit Angriffen auf den Iran begonnen. Das teilte das zuständige US-Regionalkommando in der Nacht mit. Es handelt sich um Angriffe zur so wörtlich Selbstverteidigung wegen des Abschusses eines amerikanischen Kampfhubschraubers durch den Iran in der vergangenen Nacht. Die beiden Piloten blieben bei dem Abschuss unverletzt. US-Präsident Trump hatte danach mit Vergeltung gedroht. Art und Umfang der amerikanischen Angriffe sind zur Stunde noch unklar. Im Gesundheitssektor klafft eine noch größere Lücke als bisher angenommen. Laut Bild-Zeitung sind die Ausgaben der gesetzlichen Krankenkassen von Januar bis März um 7,8% gestiegen. Das Gesundheitsministerium war bislang von nur 6,5% ausgegangen. Das stellt die Bundesregierung vor eine schwere Entscheidung. Entweder verschärft sie die Gesundheitsreform nochmal oder die Beiträge müssen trotz sinkender Leistungen weiter erhöht werden. Es ist ein wichtiger Schritt für die Raumfahrt in Bayern. Das Münchner Start-up